Bleiben wir dem System ein bisschen treu und lassen nach einem Haar von den Nightwishen Hot ein Baby Blue folgen. Gary Moore und vielleicht einer seiner schönsten Songs, zumindest für mich, das ist Parisian Walkways. Ich finde diesen Song einfach mitreißend. Der geht so richtig unter die Haut. Gary Moore, niemals vergessen, RIP Gary.

vom 72er Solo-Album von Ken Hensley, Proud Words on a Dusty Shelf, eingespielt mit Gary Thayne am Bass und Lee Kerslick, einem Drums beides Uriah Heep-Musiker, habe ich auch so einen Song, den Uriah Heep schon anfangs beim Programm hatten, aber nie auf LP aufgenommen haben und ich glaube auch keine Live-Aufnahme gibt es, die käuflich zu erwerben ist. Hier ist Ken Hensley mit Cold Autumn Sunday. Hot and Blue, Ausgabe Nummer 50. Jubel bitte Yoshi.

Den nächsten Song widme ich meiner Frau Britt. Und ich muss auch sagen, ich finde den persönlich auch richtig klasse. Und verbindet er auch eben das Thema Heavy Horses. Ja, von wem spreche ich? Natürlich von Seth Rattal und dem grandiosen Album aus dem Jahre 1978. Hier mit dem Titeltrack Heavy Horses, Ian Anderson und sein Jethro Tull.

Pink Floyd bleibt beim 50. Jubiläum von Hot in Blue auch nicht außen vor. Dafür habe ich ausgesucht von dem Album The Division Bell, Pink Floyd mit Keep Talking. Ihr kennt mit Sicherheit diesen Song, der wirklich richtig gut reingeht.

Für die Abteilung B habe ich mir nochmal Rainbow eingeladen. Und zwar Ronnie James Dio und Rich Blackmore und seine Truppe. Hier mit Rainbow Eyes. Eine fantastische Ballade. Das passt eigentlich gut zu B wie Blue bei Hard and Blue.

Der Einfluss von Deep Purple und noch ein bisschen Rainbow ist jetzt gut zu hören bei der Band Cornerstone. Sänger Logie White war ja auch einmal eine Zeit lang Leadsänger bei eben Rainbow, bei Richie Blackmore's Rainbow. Aber sie haben trotz allem ihren eigenen Song und Won't It Land ist so richtig eine gute Losgehnummer hier in der 50. Ausgabe von Heute Blue. Der Yoshi freut sich, dass ihr immer noch zuhört.

Meine Freunde aus der USA, yesterday and today, oder auch kurze YNT, machen das B hier komplett. Danach kommt noch ein weiteres B. Aber jetzt erstmal hier YNT und der Song This Time hier auf Hot and Blue Abteilung B in der 50. Ausgabe. Gibt's nur bei Radio Haspel. Immer wieder gerne einschalten.

vom vierten Scorpions-Album, dem Virgin Killer-Album. Die Tour war das erste Mal, dass ich Scorpions live gesehen habe. Habe ich jetzt auch nochmal einen B ausgepackt, weil er eigentlich sehr, sehr selten gespielt wird, obwohl er so richtig toll ist. Scorpions mit bisschen balladenhaften In Your Park hier für euch auf Radio Hasper.

Den passenden Song zum 50. Jubiläum von Hot in Blue liefern Uriah Heep. Living the Dream. Ja, ihr Traum ist Wahrheit geworden, meiner auch. 50 Ausgaben Hot in Blue. Noch einmal vielen, vielen Dank für alle, die so oft zuschalten, schreiben und sich freuen. Und ich habe danach noch einen schönen Song für euch. Ich weiß, der wird euch ganz besonders gefallen, aber hört euch erstmal den guten Heep an.

3 Stunden Hall & Blue zur 50. Ausgabe, zum Jubelfest von Hall & Blue. Und was kann nun kommen? Noch einmal natürlich Marillion mit einem Song, den ihr auch richtig hoch reingewählt habt in die Top 40 Superwichteln, sag ich jetzt mal. In unsere Top 40, die wir Pfingsten ausgestrahlt haben. Und ein Song, den ich gerne immer wieder auch mal hier im Radio spiele. Das ist Marillion Easter. Das gibt's bei uns. Das gibt es bei Radio Hasper. Genau wie viele andere tolle Sendungen hier. Lasst euch einfach überraschen. Schaltet ein und freut uns wirklich, dass ihr dabei seid. Es ist richtig super. Alles Gute, euer Yoshi. Bis zum nächsten Mal und auf die nächsten 50. Hall & Blue.

Da macht der Yoshi schon seine 50. Sendung Hot and Blue. Das ist natürlich ein Grund für mich, auch mal mit einzusteigen und euch noch eine Stunde Hot and Blue hintendran zu präsentieren. Hallo, hier ist Brady am Mikro. Die nächste Stunde verbringt ihr mit mir und Hot and Blue in der 50. Ausgabe vom Yoshi. Schönen Dank erstmal für 50 Folgen Hot and Blue und ich hoffe, es kommen noch viele, viele mehr. Und damit wir einfach mal direkt einsteigen, wird's ein bisschen ruhig hier. Wir fangen an mit einem Klassiker, Charlie Dore, Pilot of the Airwaves.

Das war ein ruhiger Einstieg in die letzte Stunde Hot in Blue in der 50. Ausgabe vom Yoshi. Nochmal herzlichen Glückwunsch an dich, lieber Jürgen. Mach weiter so. Wir freuen uns auf viel Hot in Blue mit dir. Und damit's auch hot wird, geht's hier weiter nach Down Under. Hier kommt AC/DC mit Rock'n'Roll Ain't Noise Pollution.

Wo wir schon mal am anderen Ende der Welt sind, bleiben wir auch gleich da unten. Und wir haben für euch noch eine Band, die sehr bekannt ist und die ihr auch in Deutschland immer wieder gerne hört, die auch ab und zu mal auf Deutsch singt, aber das will ich euch heute ersparen. Hier sind die Hooters mit Satellite.

So, erstmal genug harte Klänge und erstmal genug Down Under. Wir sind zurück in Europa. Wir sind genauer gesagt in Großbritannien und noch genauer gesagt bei den Dire Straits. Vom Erfolgsalbum Brothers in Arms hier der ruhige Song Why Worry. Ihr hört immer noch die 50. Jubiläumsausgabe von Hot and Blue. Der Yoshi hat euch 3 Stunden präsentiert. Die letzte Stunde gehört mir, dem Brady. Bleibt also dran und hört mir noch ein bisschen zu.

Kommen wir mal zurück nach Hagen. Oder genauer gesagt, komm nach Hagen, werde Popstar. Nein, das spielen wir nicht, aber das ist natürlich ein Hinweis auf unsere Extrabreiten hier aus der Stadt. Und damit es ein bisschen duettmäßig wird und auch ein bisschen heftiger wird, haben wir ein Duett mit Marianne Rosenberg. Hier ist Extrabreit und Duo Infernal.

Wir wären nicht Radio Haspe und es wäre nicht Hot and Blue, wenn es auch mal etwas ungewöhnliche Musik gibt. Ich glaube, von diesem britischen Künstler haben wir auf Radio Haspe noch nie etwas gespielt. Ich rede von Billy Bragg, einem englischen Singer-Songwriter. Seine Themen reichen von Liebesballaden über traditionelle Arbeiterlieder bis hin zu Protestliedern. Mit seiner Musik verbindet er Elemente von Pop, Folk, Rock und Punk. Tja, eigentlich genau das Richtige für Hot and Blue. Hier ist Billy Bragg mit seinem, ja, fast Hit, würde ich sagen. In Deutschland ist es, glaube ich, nicht so bekannt geworden. Aus dem Jahr 1984, New England.

Hier ist immer noch die 50. Jubiläumsausgabe von Hot and Blue und hier ist Bradi am Mikro. Auf dankenswerte Einladung vom Yoshi darf ich die letzte Stunde für euch moderieren. Jetzt habe ich einen Klassiker, den man eigentlich immer mitsingen kann oder mitsummen kann zumindest. Hier kommt Elvis in the Ghetto.

0: So, seid ihr noch wach nach diesem Klassiker In the Ghetto? Jetzt machen wir einen Sprung in die 90er Jahre, in die Partyszene. Damals sehr angesagt, die Toy Dolls mit Nelly the Elephant.
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Natürlich dürfen auch die großartigen Musiker von Queen nicht fehlen in der 50. Ausgabe von Hot and Blue. Für euch ein kurzer, halbheftiger Song, so eine Mischung zwischen Hot and Blue, Seven Seas of Rye.

Wenn ich so jetzt bei Hot & Blue mal ans Mikro darf, übrigens nochmal danke Yoshi für die Einladung in deine 50. Sendung, dann gibt's auch gerne mal deutsche Songs. Und genau das bringe ich euch jetzt auf die Ohren. Hier sind die Toten Hosen mit Kauf mich.

Es wäre nicht Hot in Blue, wenn's nicht auch mal ein bisschen heftiger knallen würde. Das können wir natürlich jetzt ganz gut auf den Sender bringen. Nach den Hosen eine Band, die die Toten Hosen sehr beeinflusst hat. Hier sind die Ramones mit ihrem Punk-Knaller Sheena is a Punk Rocker.

Nach so viel Hot wollen wir auch mal wieder ein paar Minuten Blue werden. Da habe ich für euch ausgesucht, hier in der 50. Jubiläumsausgabe von Hot and Blue, Supertramp mit Breakfast in America.

Kommen wir nochmal zurück zu einem Klassiker, der in den 80er Jahren nochmal auf dem Soundtrack von Zurück in die Zukunft richtig promotet wurde. Hier ist das Original, hier ist Chuck Berry mit Johnny B. Goode.

Jetzt habe ich die ehrenvolle Aufgabe, mich von euch zu verabschieden und die 50. Sendung Hot and Blue für beendet zu erklären. Das heißt nicht, dass Hot and Blue zu Ende ist. Nein, das war erst der Auftakt, die 50. Jubiläumssendung. Schönen Dank an Yoshi für 50 Sendungen und ich sehe in der vorbereitenden Playlist, es sind schon einige neue in Arbeit. Also freut euch weiter auf Hot and Blue, freut euch auf Yoshi am Mikro. Tschüss, sagt Bradi und danke für 50 Hot and Blue nochmal an Yoshi. Ich verabschiede mich mit Foreigner und ihrem Knaller Head Games.

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Herzlich willkommen, hier ist Radio Haspe, hier ist Brady und ihr seid bei Ab in die 80er genau richtig, denn hier wolltet ihr hin. Dies ist die zweite Ausgabe, die sich mit der neuen deutschen Welle beschäftigt. Diesmal haben wir nicht die Wurzeln der NDW, sondern den kommerziellen Teil, den wir hier ein bisschen besprechen und natürlich auch spielen werden. Wir beginnen jetzt mit einem Song, der die Schulflure in Brand setzte, zumindest metaphorisch. Extra breit mit Hurra, Hurra, die Schule brennt. Schon 1980 geschrieben, kam 81 so richtig auf den Markt und plötzlich klangen deutsche Texte nach Revolte mit Augenzwinkern. Die Band aus Hagen, also fast ein Heimspiel hier auf Radio Haspe, kombiniert Punk-Attitüde mit Pop-Melodien und macht damit die neue deutsche Welle massentauglich. Der Song war ein Hit in den deutschen Charts und wurde zum Lieblingslied aller, die die Hausaufgaben lieber verbrannten als erledigten. Und extra breit, die wurden damit zum Klassenprimus der rebellischen 80er. Der Song hat Punkwurzeln, ironische Texte und einen provokanten Stil. Das ist ein Einstieg in die kommerzielle neue deutsche Welle. Ich denke, Extrabreit hat ihn nie so gewollt, aber es ist nun mal ein Beginn. Und hier für euch die Breiten.

Hier ist Ab in die 80er mit Brady. Ihr hört die Ausgabe über die neue Deutsche Welle, über den kommerziellen Teil. Und wir sind noch im Jahr 1981. Da kam ein Song raus, der ist so unterkühlt, dass man beinahe einen Schal braucht. Grauzone mit Eisbär. 81 in der Schweiz entstanden, wurde das Stück zum Beweis, dass auch Alpenbewohner ganz schön experimentell drauf sein können. Der Eisbär wird hier als Metapher verwendet und steht als Symbol für die Ruhe in einer immer chaotisch werdenderen Welt. Musikalisch bewegt sich der Song zwischen Wave, Punk und Avantgarde, mit hypnotischem Basslauf und dieser unverkennbar nüchternen Stimme von Stefan Eicher. Das Stück schoss in Deutschland bis auf Platz 6 der Charts, obwohl oder gerade weil es so völlig anders klang als der Rest. Kalte Musik mit heißem Erfolg, das schaffen auch nur wenige. Das hier ist Minimalismus, Dadaismus, kalte Synths und NDW-Avantgarde. Für euch jetzt Grauzone mit Eisbär.

Ihr hört Ab in die 80er mit Brady, die super Special NDW-Folge mit den kommerziellen Hits der Jahre 80 bis 85. Und da wir uns hier chronologisch fortbewegen, wie ihr das schon gemerkt habt, bleiben wir mal noch im Jahr 1981. Aber jetzt wird's dramatisch, pathetisch und absolut ikonisch. Joachim Witt mit Goldener Reiter. 1981 erschien die Single und sie ist ein Paradebeispiel dafür, dass die NDW mehr konnte als nur Quatsch mit Synthi. Tiefgang. Der Song erzählt die Geschichte eines jungen Mannes, der in die Psychiatrie kommt. Autobiografisch gefärbt, denn Witt selbst hatte mit einem Burnout zu kämpfen. Verpackt wird das Ganze in bombastischen Elektropop, der irgendwo zwischen Marschmusik und Endzeitvision tanzt. Ich war der goldene Reiter. Dieser Refrain wurde zum Schlachtruf einer Generation zwischen kaltem Krieg und kaltem Kaffee. Die Nummer landete auf Platz 2 der deutschen Charts und ist bis heute ein Meilenstein der ernsthaften NDW. Spürbar im Sound die Einflüsse von Duff und Kraftwerk aus den frühen Jahren. Und jetzt könnt ihr nochmal alle den Schlachtruf ausbringen. Jetzt kommt Joachim Witt und der Goldene Reiter, hier auf Radio Haspe, ab in die 80er mit Brady.

Jetzt wird's provokant und gesellschaftskritisch, pulsierend und politisch. Mit DAF, ja, die sind immer noch da und haben sich auch weiterentwickelt. Und zwar habe ich hier für euch ausgesucht Kebab-Träume. Der Titel klingt erstmal nach Fastfood-Romantik, aber wer genau hinhört, merkt schnell, das ist keine Essensbestellung, das ist Gesellschaftskritik mit Synthi-Schlagkraft. 1980 zunächst als Demo veröffentlicht, dann 82 in der bekannten Version auf dem Album Für immer, bringt DAF, die deutsch-amerikanische Freundschaft, hier Themen wie Migration, Überwachung und Kalter Krieg auf die Tanzfläche. Musikalisch gibt's den typischen DAF-Marsch, minimalistisch, aggressiv, körperlich. Kein Song zum Mitschunkeln, eher zum Nachdenken im Stroboskoplicht. DAF ist sich treu geblieben, Wegbereiter der NDW, elektronische Kälte und Politpunk. Und genau das hört man aus diesem Song heraus, auch wenn er einen verwirrenden Text hat. Einfach mal zuhören und nachdenken.

Hier ist Radio Haspe, ab in die 80er mit Brady und immer noch die NDW-Folge. Das war gerade Duff mit Kebab-Träume und da merkte man ganz deutlich noch den Einfluss der sehr frühen NDW aus den 70er Jahren. Natürlich gab es NDW nicht nur in Deutschland, sondern auch im deutschsprachigen Ausland. Und wer ist da besser geeignet, um das zu repräsentieren, als Falco? Na, Herr Kommissar, was ist denn los? Jetzt kommt einer, der die NDW mit Wiener Schmäh veredelt hat. Falco mit Der Kommissar. Schon 1981 veröffentlicht wurde der Song ein internationaler Knaller. Und das, obwohl er auf Deutsch war. In England Platz 1 in den Dance Charts. In den USA eine englische Coverversion von After the Fire schaffte es sogar in den Top 10. Aber das Original? Pure Energie. Falco rappt, singt, faucht und erschafft eine Großstadtgeschichte voller Drogen, Druck und dem Gefühl, dass man beobachtet wird. Check it out, Joe. Dieser Satz wurde zum geflügelten Wort. Und musikalisch? Funky Bass, NDW-Synths und Falco in Bestform. Ein Song, mit dem der Kommissar tanzen muss. Hier merkt man schon eine Veränderung in der NDW. Es ist Sprechgesang, es sind Funk-Elemente drin. Und wir haben das erste Mal einen Wiener Ableger der neuen deutschen Welle.

Jetzt wird's kühl, klar und knochentrocken, ideal mit Monotonie. Die Berliner Band um Frontfrau Annette Humpe war nie wirklich laut, aber immer eindrucksvoll. 1980 kam dieser Song auf ihrem Debütalbum raus und plötzlich war Schweigen lauter als Schreien. Monotonie in der Südsee, das klingt wie Urlaub im Betonklotz, ist aber in Wahrheit eine messerscharfe Kritik an Leere und Langeweile im Wohlstand. Ideal machten Musik, die nicht um den heißen Brei tanzte, sondern ihn einfror. Minimalistischer Sound, stoischer Rhythmus und Texte wie mit dem Seziermesser geschrieben. Kein Wunder, dass die Band zur Speerspitze der ernsten NDW wurde. Monotonie? Vielleicht, aber mit maximalem Nachhall. Hier auf Radio Aspe ab in die 80er in der NDW-Ausgabe mit Bradi.

So langsam kommen wir in die Richtung Spaß-NDW, das werdet ihr jetzt langsam merken. Dieser Song war für mich immer sehr verwirrend, da er von einer Band kam, die ich eigentlich ganz anders in Erinnerung hatte, und zwar noch als Nina Hagen Band, beziehungsweise vorher als Politrock-Band Lokomotive Kreuzberg. Ich rede von Spliff und ihrem berühmten Album 85555, das einfach nach der Katalognummer der Plattenfirma benannt war. Im März 82 brachte Spliff mit Carbonara einen Hit heraus, der komplett neue deutsche Welle ist. Der Song war von Reinhold Heidel anders geplant. Er nannte den Song Heiße Würstchen und eine Coca-Cola. Als Witz fügte er dem Text ein paar Worte aus einer italienischen Speisekarte hinzu. Später wurde das Lied deutlich in Richtung Italienurlaub geändert, beziehungsweise einem Urlauber, der eine Italienerin zu Carbonara und Coca-Cola einladen will. Zudem gibt's Drogenreferenzen. Scusi, Signorina, willst du auch einen Spliff oder stehst du nur auf Männer mit Schlips? Der Angebeteten wird also ein Joint angeboten. Carbonara war der kommerzielle Durchbruch für Spliff. Die Single ging auf Platz 5 und hielt sich im Sommer 1982 den ganzen Sommer in den Charts. Ja, wir kommen langsam in die krusenverrückte Zeit der NDW. Spliff macht hier den Vorreiter mit Carbonara.

Nach dem Spliff jetzt hier bei Ab in die 80er, der NDW-Ausgabe mit Bradi, den Italienurlaub so besungen hat mit Carbonara, kommen wir mal wieder zurück nach Deutschland und steigen stilvoll auf 2000 Meter Popkultur mit Fräulein Menke und Hohe Berge. 1982 erschien der Song und wurde sofort zum NDW-Gipfelstürmer. Alpenkitsch trifft Synthesizer, ein Konzept, das eigentlich nicht funktionieren dürfte, aber genau deshalb so herrlich schräg ist. Fräulein Menke, bürgerlich Elke Maren Menke, kam vom Musikantenstall nur so weit weg wie nötig, aber nah genug dran, um mit Dirndl und Lidschatten auch die Popwelt zu erobern. Der Song landete auf Platz 10 der deutschen Charts und war der Beweis, Ironie hat ein Heimatlied gesungen. Und mal ehrlich, wer bei Hohe Berge nicht innerlich ein paar Gamsbärte wachsen lässt, der hat NDW nie gefühlt. Hier merken wir schon, dass Schlagerelemente in die NDW einfließen. Das war neu, das war innovativ und das wird auch einige Jahre noch die NDW teilweise prägen.

Ihr hört immer noch Radio Asper ab in die 80er mit Bradi, mit der NDW-Ausgabe der kommerziellen NDW. Und da sind wir jetzt auch endgültig angekommen. Denn Fräulein Menke gerade, das war schon rein kommerziell und nichts mehr von dem übrig, was die NDW geprägt hat. So ging es natürlich auch weiter im Jahr 1982. Frech und ein bisschen verknallt. UKW mit Sommersprossen. Das war der charmante Beweis, dass NDW auch leichtfüßig und radiofreundlich sein konnte. UKW lieferten mit Sommersprossen einen echten Dauerbrenner. Eingängiger Synthie-Beat, flotte Gitarren und dazu Sänger Peter Hubert, der so verliebt klang, als hätte er den Text gerade beim Eisessen geschrieben. Der Song schoss bis auf den Platz 4 der deutschen Charts und war der Soundtrack für viele Teenie-Sommer mit Walkman und ersten Schwärmereien. NDW-Romantik in Reinform mit einem Augenzwinkern und sehr viel Sonnenlicht. Hier merken wir es auch, es geht weiter zum NDW-Pop, weg von der strengen, ernsthaften NDW. Hier viel Synthie-Pop mit charttauglicher Leichtigkeit, UKW mit Sommersprossen.

Hier ist Ab in die 80er mit Brady. Ihr seid immer noch richtig, wenn ihr auf NDW steht und ein paar kleine Infos dazu wollt. Jetzt habe ich ein Stück für euch, das gar nicht so oft gespielt wurde und das passt natürlich auch zu uns, zu Radio Haspe. Es geht mal wieder um Rheingold, die auch schon in der frühen Phase mit Klangästhetik und Avantgarde gepunktet haben. Wir erinnern uns an die Dreiklangsdimensionen. Das hier ist eine Fortführung, die ein bisschen an Kraftwerk erinnert und auch an das Model von Kraftwerk textlich. Es ist wie eine Erweiterung. Rheingold mit Das steht dir gut aus dem Jahr 82 und das steht der NDW ausgezeichnet. Das Projekt um Bodo Steiger war nie laut, nie plakativ, sondern immer ein bisschen wie ein eleganter Studiogast in einem Meer aus Karottenhosen. Der Song glänzt mit reduzierter Coolness, perfekt gesetzten Synthesizer-Linien und diesem typischen Sprechgesang, bei dem jedes Wort wie ein Designerstück wirkt. Kein Klamauk, keine Faxen, nur feinster NDW-Stil für Fortgeschrittene. Das ist Musik für alle, die wissen, dass Mode vergeht, aber guter Sound nie aus der Form fällt. Deswegen jetzt mal für euch hier ein Lied, das nicht so oft läuft. Rheingold, das steht dir gut.

Nach so viel Experiment und Ästhetik kommen wir jetzt zu einem kommerziellen Knaller, den einfach jeder kennt. Jetzt wird schnell, laut und quietsch vergnügt. Markus mit Ich will Spaß. 1982 explodierte der Song wie Brausepulver im Discobecher und katapultierte sich auf Platz 1 der deutschen Charts. NDW war plötzlich nicht mehr nur cool oder kritisch, sie war auch richtig gut drauf. Markus mit hohem Kragen und noch höherem Energielevel wurde über Nacht zum Teenie-Star. Der Song selbst, eine Hymne auf jugendlichen Leichtsinn, Aufbruch und das gute Alte, mir doch egal. Und wenn man genau hinhört, steckt sogar ein bisschen Gesellschaftskritik im Spaß. Aber ganz ehrlich, die meisten haben einfach mitgesungen und dabei den Mofa-Kick gespürt. Einfach kultig, einfach NDW, einfach Spaß. Das ist NDW in Reinkultur, wie wir sie alle in Erinnerung haben. NDW Pop-Ästhetik, freche Texte und knallige Sounds.

Hier ist Ab in die 80er auf Radio Haspe mit Brady in der NDW-Folge und da darf natürlich einer nicht fehlen. Hubert K. mit Sternenhimmel. Der Song aus dem Jahr 1982 war wie eine Zuckerwatte-Rakete direkt ins Liebeszentrum der Nation. Hubert K. hatte hier seinen großen Durchbruch mit einem Lied, das naiv, verspielt und gleichzeitig irgendwie entrückt wirkte. Kommerzielle NDW in reinster Form, ein bisschen kindlich, ein bisschen träumerisch, aber auch total charmant. Sternenhimmel schaffte es bis auf Platz 3 der deutschen Charts und blieb dort gefühlt für immer. Das ist romantischer Synthpop mit NDW-Wurzeln. Hier für euch auf Radio Haspe, Hubert K. und Sternenhimmel.

Ja, ihr merkt schon, von der ursprünglichen NDW aus den 70ern und Anfang der 80er ist kaum noch was übergeblieben, jetzt im Jahr 1982. Und jetzt wird's, sagen wir mal, urig absurd. Willkommen bei Kids. Nein, nicht die Rapper, sondern die NDW-Version aus den frühen 80ern, die mit Sennerin vom Königssee. Auch 1982 veröffentlicht, klingt der Song wie ein Heimatfilm, der aus Versehen in einen Synthesizer gefallen ist. Kuhglocken trifft Casio-Keyboard. Und mittendrin jodelt eine Geschichte über eine Sennerin, halb Bergromanze, halb Elektroparodie. Wer denkt, NDW sei immer cool und urban gewesen, der sollte sich jetzt eines Besseren belehren lassen. Skurrilität war Teil des Konzepts und Kids trieben es bis auf die Spitze. Der Song hat Kultstatus, gerade weil er so überdreht ist. Also Gamsbad aufsetzen, Trachtenjacke an und einmal bitte absurd abfeiern mit Kids und der Sennerin vom Königssee. Hier bei Radio Haspe, ab in die 80er mit Bradi.

Die Absurdität bei der NDW kannte ja kaum irgendwelche Grenzen. Und jetzt kommt der NDW-Komet, der sogar in der Milchstraße für Kopfschütteln sorgte. Döff mit Kodo. Dieser Song von 1983 war so verrückt, dass er schon beim ersten Hören Kultstatus hatte. Döff, das stand für deutsch-österreichisches Feingefühl, was natürlich ein Witz war. Denn hier wurde alles durch den Synthi-Fleischwurf gedreht. Ich düse, düse, düse, düse im Sauseschritt. Das klingt wie ein Kinderlied auf LSD. War aber ein Riesenhit, Platz 1 in Deutschland, Platz 2 in Österreich. Der Song parodiert nicht nur NDW, er ist NDW in der kommerziellen Form absolut pur. Komplett over the top, aber mit Ohrwurmgarantie. Und wer behauptet, dass er das Lied noch nie im Kopf hatte, der lügt. Hier vereinen sich Elektroeinfluss, stilistische Überspitzung, Humor und Dialekt.

Neben der Absurdität brachte das Jahr 1983 auch wieder andere Konzepte in die neue deutsche Welle. Jetzt lassen wir 99 Gründe steigen, warum NDW Geschichte schrieb. Mit Nena und ihrem Mega-Hit 99 Luftballons. 1983 ging dieser Song um die Welt. Eine Antikriegshymne verpackt in Pop mit Power. In Deutschland Platz 1. In den USA? Die englische Version schaffte es in die Top 10. Und das war in den 80ern für deutschen Pop so selten wie veganer Leberkäse. Der Text von Carlo Hages war inspiriert von einer Luftballonaktion bei einem Rolling Stones Konzert. Aus Spaß wurde ernst. 99 harmlose Ballons, die versehentlich einen Weltkrieg auslösten. NDW war nie nur albern. Hier zeigt sie Haltung verpackt in Synths, Gitarren und einer unverwechselbaren Nena-Energie. Das ist politischer NDW-Pop mit starkem Hit-Charakter.

und dann gleich ganz in den Orbit wollten. Eine Science-Fiction-Fortsetzung von David Bowies Space Oddity. NDW-Style mit Synthesizern, Drama und einem Astronauten, der sich entschied, ich bleib da oben. Der Song katapultierte Peter Schilling auf Platz 1 der deutschen Charts und brachte ihm sogar internationalen Erfolg, inklusive englischer Version, versteht sich. Und wer erinnert sich nicht an das Gefühl, wenn dieser Refrain einsetzt? Völlig losgelöst von der Erde. Da hebt nicht nur Major Tom ab, sondern auch gleich das ganze Wohnzimmer. Ihr seid bei Radio Haspel, hier ist Ab in die 80er mit Brady in der NDW-Ausgabe

Im Jahr 1983 merkte man in der NDW aber auch schon eine Veränderung in Richtung Schlager oder Deutschpop. Geiersturzflug und ihr Wirtschaftsknaller Bruttosozialprodukt. 1983 war das der Soundtrack zur Bundesrepublik. Irgendwo zwischen Sparkassenheft, Frühstücksdirektor und

Akkordarbeit. Der Song schaffte es auf Platz 1 der Charts und machte NDW plötzlich zur Sozialkritik mit Schlagzeug. Die Botschaft? Wenn alle arbeitslos sind, hilft nur eins, wieder mal lochen, bis der Arzt kommt. Oder eben singen, bis die Charts platzen. Zwischen Bürokratieirrsinn und Stecho-Idylle versteckt sich hier eine bitterböse Satire mit Dauergrinsen. Das ist Wirtschaftskritik als satirischer NDW-Schlagermix.

Ihr hört noch Radio Haspa ab in die 80er mit Brady und der NDW-Ausgabe. Und jetzt haben wir einen Song, der feministische Themen eingängig an die NDW angepasst hat. Ina Deta und Neue Männer braucht das Land. Der Song wurde zur Hymne für alle, die genug von machohaften Typen hatten. Ina Deta mit ihrer kraftvollen Stimme rüttelt hier ordentlich durch und bringt ein feministisches Statement mitten in die NDW-Zeit, verpackt in tanzbaren Poprock. Der Song war kein Chartstürmer, aber ein echter Klassiker, der bis heute in den Herzen bleibt.

Neben aufkommender Schlagerromantik und aufkommendem Deutschpop blieben sich einige auch treu, so zum Beispiel Trio. Das ist immer noch NDW-Minimalismus und Anti-Performance-Style. Trio mit Bum Bum. 1983 erschien das Album Bye Bye und dieser Song war wie ein Schlag in die Fresse, aber auf die gute Art. Drei Akkorde, eine simple Bassline und eine Stimme, die klingt, als würde sie im letzten Moment noch eine Zigarette ausdrücken. Trio waren die Kings des puristischen Punk-Pops. Ihre Musik so reduziert, dass man fast dachte, das ist kein Song, das ist ein Weckruf. Und wenn der Refrain kommt, weißt du sofort, hier wird nichts verschwendet, hier wird gelebt. Bum Bum ist der Sound der rebellischen Leichtigkeit in den 80ern, die NDW so unverwechselbar gemacht hat. Kein Schnickschnack, nur pure Energie.

Vom Purismus kommen wir nochmal zurück zum Kitsch in der NDW. Ihr hört Ab in die 80er mit Brady hier in der NDW-Ausgabe auf Radio Haspe. Und jetzt wird's gemütlich, aber nicht weniger spannend. Mit Markus im Duett mit Nena und seinem Klassiker Kleine Taschenlampe brennen. Dieser Song wurde schnell zum romantischen Leuchtturm im NDW-Meer. Mit einem melancholischen Synthi-Sound und Markus' charmanter Stimme entsteht hier eine Hymne für alle, die sich in der Dunkelheit nach Wärme und Licht sehen. Ob in der Liebe oder einfach im Leben. Der Song schaffte es bis in die Top 20 der Charts und ist bis heute ein Geheimtipp für die stillen Momente zwischen all dem wilden Popkram. Also Taschenlampe raus und rein ins Herz der frühen 80er. Das ist NDW-Pop und Teenager-Lyrik und absoluter Kitsch.

Wir sind hier bei Ab in die 80er auf Radio Haspe mit Brady wieder an einem Wendepunkt der neuen deutschen Welle angekommen. Und zwar dem Übergang von NDW zum Deutschpop. Oder in diesem Fall Synthpop mit emotionaler Note. Mit Hubert K. und Engel 07 katapultiert uns Hubert K. mit seinem Hit in eine futuristische Popwelt, in der Engel nicht nur Flügel, sondern auch Synthesizer tragen. Der Song knackte die Top 10 der deutschen Charts und wurde zum NDW-Soundtrack für alle, die gern mit einem Augenzwinkern zwischen Weltenretter-Fantasien und Liebesballade pendeln. Mit einem Mix aus tanzbaren Beats und dramatischem Gesang fühlt sich Engel 07 an wie eine Space Opera auf einem wilden Jahrmarkt. Das perfekte Ticket für deine Zeitreise in die 80er.

Und weiter geht der Verfall der NDW, würde ich jetzt mal sagen, wenn man so auf die frühen Jahre zurückblickt. Wir kommen zu Pasadobel und Computerliebe. Das ist Technikfaszination, NDW-Elektronik im Mainstream gewandt. 1985 brachte das Lied den ersten romantischen Flirt mit der Technik, lange bevor WhatsApp und Tinder die Welt eroberten. Computerliebe erzählt die Geschichte von Herzklopfen im Binärcode, in einem Synthie-Beat, der so eingängig ist, dass selbst Oma ihren Walkman auf die Ohren drückt. Die NDW war hier so futuristisch wie charmant und der Song schaffte es auf Platz 3 der deutschen Charts. Und dennoch zeigt er, dass die neue deutsche Welle langsam ihrem Ende entgegenschwappt.

Und jetzt haben wir noch ein echtes Kracherbeispiel, das ich eigentlich gar nicht mehr zur neuen deutschen Welle zähle, obwohl es aus dem Jahr 1984 ist. Weiter geht's hier mit Klaus Lage und dem Klassiker Tausend und eine Nacht. 1984 katapultierte dieser Song die Band auf Platz 4 der deutschen Charts. Und das aus gutem Grund. Eine romantische Geschichte, die mehr Spannung hat als manch ein Märchen, verpackt in einem Sound, der poppig, aber nie kitschig wirkt. Mit dieser Hymne hat Klaus Lage bewiesen, dass NDW auch erwachsen und melodisch sein kann. Fast schon wie ein Soundtrack zum nächtlichen Stadtbummel unter Sternenlicht. Der Song ist wie ein spätes NDW-Erbe, mehr Rock- und Singer-Songwriter-Style. Und das weist darauf hin, dass wir wirklich auf dem Weg sind, die Welle abebben zu lassen.

Ihr seid noch bei Radio Haspe ab in die 80er mit Brady und der NDW-Ausgabe. Und wir reden ja jetzt schon seit zwei Songs davon, dass wir langsam das Ende der neuen deutschen Welle heraufbeschwören. Ein gutes Beispiel, ein weiteres Beispiel dafür ist Purple Schulz mit seinem Hit Sehnsucht. Dieser Song berührt die Herzen der NDW-Fans wie kaum ein anderer. Mit seiner markanten Stimme und dem eindringlichen Text wurde Purple Schulz zum Poeten der späten NDW-Ära. Sehnsucht fängt das Gefühl ein, das jeder kennt, das Verlangen nach etwas, das man nicht greifen kann, das Hoffen und Träumen ganz ohne Kitsch. Der Song erreichte die Top-10-Charts. Hier trifft Melancholie auf tanzbare Beats. Wir sind aber hier eigentlich schon im Genre emotionaler Deutschpop mit NDW-Wurzeln im Songwriting. Also, jetzt geht's wirklich langsam dem Ende zu. Aber einen haben wir noch.

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Ich habe euch versprochen, noch einen Song zu haben, der das absolute Ende der NDW-Ära markiert, und den will ich euch natürlich nicht vorenthalten. Zum Abschluss dieser NDW-Zeitreise wird's jetzt nochmal zart. Mit der Münchner Freiheit und ohne dich schlafe ich heute Nacht nicht ein. Ein smarter Pop-Hit, der mit sanften Synths und einer gefühlvollen Melodie direkt ins Herz zielt. Der Song schaffte es bis auf Platz 4 der deutschen Charts und wurde zum perfekten Soundtrack für schlaflose Nächte und große Gefühle. Münchner Freiheit kombinieren ihre Radiotauglichkeit mit einem Rest NDW-Flair. Ein glattpolierter Synth-Pop, der kaum noch NDW ist, aber stilistisch beeinflusst wurde. Und damit ist das Ende der NDW im Jahr 1985 bzw. 86 erreicht. Ab jetzt geht's in den Deutschpop und in das, was uns hier in dieser Sendung auf keinen Fall mehr interessiert. Das war Ab in die 80er mit Brady hier auf Radio Haspe. Ich hoffe, ihr hattet Spaß an den kleinen Informationen rund um die neue Deutsche Welle. Und ich freue mich, wenn ihr weiter zuhört, denn unser Programm hat noch viel mehr zu bieten als deutsche Musik aus den 80ern. Also dranbleiben.

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1: Schön, dass ihr wieder eingeschaltet habt. Ich bin Elke und wir starten jetzt eine neue Ausgabe unserer Reihe Words. Das Konzept ist einfach. In jeder Sendung steht ein einziges Wort im Fokus, das in jedem Songtitel vorkommen muss. Heute wird es wild, denn unser Wort der Stunde lautet Wolf. Ob auf Deutsch als Wölfe oder international als Wolves. Ich habe eine Playlist zusammengestellt, die Zähne zeigt. Von Rockklassikern über Heavy Metal bis zu modernem Pop streifen wir heute durch das musikalische Revier. Also spitzt die Ohren und dreht die Lautstärke hoch. Das Rudel ist los. Willkommen bei Words Wolf hier bei Radio Haspe. Wir stürzen uns kopfüber in die Neonlichter der 80er Jahre zu einem Song, der das Lebensgefühl einer ganzen Generation prägte. Inspiriert vom Rhythmus der Großstadt und der Spannung einer Verfolgung im Dschungel, schufen Duran Duran mit Hungry Like the Wolf hier einen Sound, der zwischen New Wave und Disco oszilliert. Der unverkennbare Basslauf von John Taylor und das ikonische Lachen am Anfang simulieren das Herzklopfen eines Jägers auf der Pirsch. Es geht um Besessenheit und das animalische Prickeln auf der Haut. Elke präsentiert euch diesen Meilenstein bei Words Wolf auf Radio Haspe. Die ultimative Hymne für alle, die heute Nacht noch etwas vorhaben.

Wenn Ritchie Blackmore seine Stratocaster anwirft, entstehen Welten aus Licht und Schatten. In Wolf to the Moon vom 1995er Album Stranger in Us All führt er uns direkt unter den fahlen Schein des Vollmonds, wo die Grenzen zwischen Mensch und Natur verschwimmen. Die kraftvolle Stimme von Dougie White verleiht der Geschichte über Sehnsucht und Freiheit eine fast schon greifbare Tiefe. Bei Words Wolf ist dies der Song für alle einsamen Wanderer, die ihren Weg im Mondlicht suchen. Eine perfekte Symbiose aus Hardrock-Power und mystischer Melancholie, die Freiheit in jeder Note atmet.

Wir bleiben beim Hardrock der alten Schule und lassen die Hammond-Orgel heulen. Uriah Heep entführen uns mit Night of the Wolf in eine Welt, in der die Nacht noch dem Raubtier gehört und das Ungewisse im Schatten lauert. Mit packenden Melodien und einer dramatischen Inszenierung ist dieser Titel ein absolutes Highlight in unserem Wolf-Special auf Radio Haspe. Es ist ein Song voller epischer Breite, der zeigt, wie zeitlos das Thema Wolf in der Rockmusik ist. Taucht mit Elke ein in die Dunkelheit. Das Rudel wartet bereits.

Ronnie James Dio, die unvergessene Stimme des Heavy Metal, brachte uns 1990 dieses tonnenschwere Epos Lock Up the Wolves. Es ist eine Warnung an alle, die versuchen, die wilde Natur oder die inneren Dämonen einzusperren. Man kann die Wölfe zwar wegsperren, aber ihr Heulen wird man niemals zum Schweigen bringen. Dios Gesang schwebt über den massiven, bluesigen Riffs wie ein einsamer Wolf über einer Schlucht. Bei Words Wolf brechen wir jetzt die Ketten der Gefangenschaft und entfesseln die Energie, die in uns schlummert.

Shapeshift. Mit diesem Wort beginnt eine der intensivsten Reisen in die Tierwelt, die der Metal je gesehen hat. James Hetfield nutzt auf dem legendären Black Album das Bild des Werwolfs für die Rückkehr zur ehrlichen Urnatur des Menschen. Die schweren, stampfenden Riffs simulieren den Gang eines Raubtiers durch das Unterholz, während der Text von Of Wolf and Man die Schärfung der Sinne im Einklang mit dem Wald beschreibt. Elke bringt euch diese geballte Energie auf Radio Haspe. Ein Plädoyer für die Freiheit und die unzertrennliche Loyalität innerhalb des Rudels.

Dave Mustaine liefert uns eine präzise technische Antwort auf den Wolfsmythos. She-Wolf handelt von einer gefährlichen Verführung und der Macht der weiblichen Instinkte, verpackt in messerscharfe Gitarrenduelle, die wie ein Kampf zweier Rivalen im Unterholz wirken. Dieser Speed-Metal-Klassiker zeigt die rasanten und gefährlichen Seiten der Nacht. Vorsicht bissig! Megadeth huldigen der Wölfin mit einem Song, der durch Mark und Bein geht und auf Radio Haspe keinem Metalhead fehlen darf.

Jetzt wird es bei Words Wolf sakral und gewaltig. Powerwolf haben in Son of a Wolf den Wolf zu ihrer Religion erhoben und Attila Dorn nutzt seine opernhafte Stimme, um uns die dunkle Legende ihrer Vorfahren zu erzählen. Mit bombastischen Chören und orchestraler Wucht feiern sie Stolz, Herkunft und die unzerbrechliche Gemeinschaft des Rudels. Auf Radio Haspel lassen wir die Wolfsmesse beginnen. Ein Song, der zum Mitgrüllen und Faustrecken einlädt.

Symphonischer Metal in Perfektion erwartet uns jetzt aus Finnland. Nightwish erzählen in Seven Days to the Wolves vom heraufziehenden Schicksal in Gestalt eines Wolfes. Inszeniert als episches Duett zwischen Annette Olsen und Marko Hietala. Die Wucht der Instrumente und die nordische Melancholie erzeugen eine Spannung, die man fast greifen kann. Ein cineastischer Countdown zur Wildnis, den Elke für euch aus den Archiven geholt hat. 7 Tage Zeit, wir haben allerdings nur 4 Minuten für dieses Meisterwerk.

Wir reisen weiter in den hohen Norden zu eisigen Winden und heulenden Rudeln. Dragony liefern uns mit Wolves of the North den Soundtrack für Schlachten im Eis und den Zusammenhalt nordischer Krieger. Dieser melodische Power Metal fängt die raue Natur perfekt ein und beweist, dass man sich gegen jede Kälte stemmen kann, solange man als Wolves of the North siegreich hervorgeht. Ein heldenhafter Track für alle Krieger hier bei Wordswolf.

Niemand klang so sehr nach Raumasphalt wie Lemmy Kilmister. In The Year of the Wolf ist ein dreckiger Rock'n'Roll-Bastard ohne Schnickschnack und Kompromisse. Wenn der Bass grollt wie ein knurrender Wolf, geht das direkt in die Magengrube. Elke präsentiert euch hier bei Radio Haspel die absolute Unbeugsamkeit einer Band, die den Wolf im Herzen trug. Laut, schnell und ehrlich, so wie Rockmusik sein muss.

Punkrock war schon immer die Stimme des Widerstands und Rise Against nutzen in Wolves das Rudel als Metapher für kollektive Stärke gegen Ungerechtigkeit. We are the Wolves at the Gate, diese Zeile ist ein Versprechen, Mauern einzureißen und für das Richtige einzustehen. Ein hochenergetischer Weckruf bei Words Wolf, der uns daran erinnert, dass wir gemeinsam unbesiegbar sind. Solidarität kann verdammt laut klingen hier in der Sendung Words Wolf.

Bono blickt in diesem emotionalen Song zurück auf die harten Straßen Dublins und eine Jugend, die durch Feuer und Eisen geformt wurde. Raised by Wolves thematisiert traumatische Erlebnisse und die Widerstandskraft, die man entwickeln muss, um zu überleben. U2 nutzen das Wolf-Motiv hier als starkes Statement gegen Gewalt und für die Härte des Lebens. Es ist ein atmosphärischer Rocksong mit Tiefgang, den Elke euch jetzt vorstellt.

Eddie Vedder und Pearl Jam entführen uns mit Super Blood Wolf Moon und ein seltenes astronomisches Ereignis. Grunge-Legenden treffen auf modernen Rock in einem wilden Ritt durch die Gezeiten des Lebens. Der Song leuchtet so hell wie der Vollmond selbst und feiert die mystische Energie, die uns in besonderen Momenten verbindet. Bei Words Wolf lassen wir uns von diesem Rhythmus aus Seattle mitreißen. Nur hier bei Radio Haspe.

Progressivrock für echte Genießer und Entdecker. Arena erzählen eine komplexe Geschichte voller Wendungen, die sich Zeit nimmt, ihre dichte Atmosphäre zu entfalten. Zhivago Wolf ist ein cineastisches Abenteuer für Kopf und Herz, das beweist, dass der Wolf auch in anspruchsvollen musikalischen Welten ein faszinierendes Thema bleibt. Ein echtes Hörerlebnis für die Sinne. Präsentiert von Elke bei Words Wolf.

Weg mit dem Banjo, her mit den peitschenden E-Gitarren. Mumford und Sons zeigen hier in The Wolf ihre ungezähmte Seite und besingen das Entfesseln innerer Kräfte. Es ist ein moderner Rockklassiker über den Moment, in dem die Masken fallen und das wahre Gesicht zum Vorschein kommt. Elke hat diesen Track für alle ausgesucht, die den Drang nach Freiheit spüren. Lass den Wolf raus hier auf Radio Haspe.

Elfenhafte Klänge aus Norwegen nehmen uns mit in den tiefen Wald. Aurora lässt uns mit Running with the Wolves die Welt durch die Augen eines wilden Tieres sehen. Ein Song über die Befreiung von menschlichen Sorgen und die tiefe Verbundenheit mit der Wildnis. Ihre kristallklare Stimme erzeugt eine magische Atmosphäre, die perfekt in unsere Sendung passt. Spürt den weichen Waldboden unter den Pfoten bei Words Wolf.

Es ist Zeit für den Vollmondtanz. Mit She-Wolf feiert Shakira die animalische Seite der Weiblichkeit mit einem unwiderstehlichen Beat und ihrem legendären Heuler zu Beginn. Sie zeigt uns bei Words Wolf, dass der Wolf auch im Club zu Hause sein kann und die Hüften zum Schwingen bringt. Ein Ausflug in den Elektropop, der die Nacht zum Tag macht. Elke sagt, schieb die Möbel beiseite, die Loba ist los auf Radio Haspe.

Ein Klassiker der 80er Jahre von den norwegischen Synthie-Pop-Legenden. Aha warnen uns mit Cry Wolf und Morten Harkets unverkennbarer Stimme davor, Fehlalarm zu schlagen. Schreie niemals Wolf, wenn keiner da ist. Der Song fängt die kühle Atmosphäre des Nordens perfekt ein und bleibt ein Ohrwurm, der niemals alt wird. Eine Reise zurück in die Zeit der großen Melodien, hier bei Words Wolf.

Moderner Pop trifft auf die tiefe Sehnsucht einer Reise durch die Nacht. Selena Gomez in Wolves beschreibt den Weg, den man bereit ist zu gehen, um jemanden zu finden, voller Ausdauer und Emotionen. Die Beats von Marshmello geben Wolves dabei einen ganz neuen elektronischen Herzschlag. Elke präsentiert euch diesen Welthit über die Pfade, die wir im Dunkeln zurücklegen, jetzt nur auf Radio Haspe.

Loyalität, Disziplin und der Schutz der Familie stehen bei Kontra K an oberster Stelle. Er bringt die Mentalität des Rudels in den modernen Deutschrap und vergleicht in Wölfe das Leben mit dem Überlebenskampf im Wald. Erfolg ist kein Glück, sondern das Ergebnis von Zusammenhalt und Schweiß. Ein starkes Statement für alle Kämpfernaturen da draußen. Präsentiert in Words Wolf hier bei Radio Haspe.

Musik hat die Kraft, dorthin zu schauen, wo es weh tut. Die Toten Hosen nutzen das Märchenmotiv Böser Wolf, um über den Missbrauch und die Angst hinter bürgerlichen Fassaden zu sprechen. Campino verzichtet auf Punk-Attitüde und wählt eine bedrückende Intensität, die zum Nachdenken anregt. Ein wichtiger Song gegen das Schweigen und für mehr Zivilcourage, den wir hier bei Words Wolf bewusst würdigen.

Die Queen of Metal gibt sich die Ehre. Doro Pesch liefert uns mit Cry Wolf eine leidenschaftliche Hymne auf das heilige Tier der Heavy-Metal-Kultur. Powerfrau trifft auf Powertier in einer Kombination aus Headbanging und Herzblut, die seit Jahrzehnten besteht. Elke präsentiert euch diese lebende Legende mit geballter Frauenpower. Ein absolutes Muss für jedes Rudel.

Eine Legende der deutschen Rockmusik blickt mit seinem Song Wölfe auf die Natur der Wölfe als Symbol für Freiheit und Unberührtheit. Peter Maffay versteht es wie kaum ein anderer, Geschichten mit seiner markanten Geschichte zu erzählen, die tief unter die Haut gehen. Ein gefühlvoller und dennoch kraftvoller Beitrag zur deutschen Rockgeschichte, den wir heute in Words Wolf bei Radio Haspel gemeinsam genießen.

Wenn Sias gewaltige Stimme auf David Guettas treibende Beats trifft, entsteht pure Magie. She-Wolf ist ein moderner Dance-Hit über das Zerbrechen und das Wiederauferstehen. Eine Wölfin, die in Stücke fällt, aber niemals aufgibt. Ein kraftvolles Energiepaket für die Tanzflächen dieser Welt, das zeigt, dass der Wolf auch in der modernen Popkultur unbesiegbar bleibt. Viel Spaß mit diesem Welthit hier bei Radio Haspel.

Zum krönenden Abschluss wird es hochemotional. Die wohl schönste Wolf-Ballade unserer Zeit fragt nach dem Verbleib der Wildnis und der alten Legenden. Powerwolf zeigen hier in Where the Wild Wolves Have Gone ihre sanfte, verletzliche Seite mit Klavierklängen und einer Stimme, die die Seele berührt. Ein majestätischer Ausklang für unsere Reise, der uns mit einer Gänsehaut in die Nacht entlässt. Wo sind die wilden Wölfe hin? Die Antwort hallt in uns nach. Die Feuer hier im Studio brennen langsam nieder und wir sind heute gemeinsam weite Wege gegangen. Durch die glitzernden Jagdgründe des Pop, die düsteren Wälder des Heavy Metal und die nachdenklichen Pfade des Deutschrock. 25 Songs voller Biss, Loyalität und ungezähmter Energie liegen hinter uns. Und ich hoffe, diese Reise hat euch gezeigt, wie tief der Wolf als Spiegel unserer eigenen Seele in der Musik verwurzelt ist. Mein Name ist Elke und es war mir eine Freude, euch heute durch World's Wolf zu begleiten. Ein riesiges Dankeschön an alle da draußen fürs Mitrocken, Mitheulen und Mitfühlen. Ihr seid das beste Rudel, das man sich wünschen kann. Nehmt ein kleines Stück dieser wilden Kraft mit in euren Alltag, passt gut auf eure Liebsten auf und lasst euch niemals einen Maulkorb verpassen. Träumt von weiten Wäldern und klaren Sternennächten, bis uns der Ruf der Wildnis wieder zusammenführt. Vergesst aber nicht, unser Programm hat noch viele andere tolle Sendungen zu bieten. Und schaut bitte auch zwischendurch mal auf unserer Website www.radiohaspe.de und in unserem YouTube-Kanal vorbei. Bis bald, eure Elke.

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2: Hallo, liebe Hörerinnen und Hörer von Radio Haspe und herzlich willkommen zur Sendung Soundtracks 2 mit Elke am Mikrofon. Heute möchte ich euch Musik aus Filmen, TV-Serien und Werbung präsentieren. Den Anfang mache ich mit First Time von Robin Beck. Der Song wurde 1988 auf dem Album Trouble or Nothing veröffentlicht und war der größte Hit von Robin Beck. Bekannt wurde er unter anderem durch die Coca-Cola-Werbung im Jahr 1988 und entwickelte sich dadurch zu einem großen Hit. Hören wir Robin Beck mit First Time.

Erinnert sich noch jemand an die Aral-Werbung aus 1994? Da war ein Fahrschüler, der tanken sollte und an allen möglichen Tankstellen vorbeigefahren ist, um erst bei der Aral-Tankstelle anzuhalten. Im Hintergrund hörte man von Desmond Dekker »You can get it if you really want«, ein Song, der im Juli 1970 auf dem Album »You can get it if you really want« erschienen ist. Viel Spaß beim Hören von »You can get it if you really want« von Desmond Dekker.

Als nächstes präsentiere ich einen Song, der als Titellied für die 80er-Jahre-Serie Ein Colt für alle Fälle bekannt geworden ist. Die Serie handelt von einem Stuntman, der als Kopfgeldjäger Kriminalfälle aufklärt. Im Titelsong The Unknown Stuntman, gesungen von Hauptdarsteller Lee Majors, erfahren wir etwas mehr über das Leben eines Stuntman. Hören wir Lee Majors mit The Unknown Stuntman.

Kennt ihr das auch noch? Bei mancher Werbung lief einem früher immer das Wasser im Mund zusammen. So ging es mir auch immer mit der Langnese-Werbung in den 80er Jahren. Und auch heute noch habe ich oft Lust auf Eis, wenn ich den Song aus der damaligen Werbekampagne höre. Es ist Like Ice in the Sunshine von Beagle Music Limited. Hören wir uns den Song an.

Den nächsten Song aus der Werbung veröffentlichte Sam Cooke am 14.04.1960 auf seinem Album Wonderful World of Sam Cooke. Der Song What a Wonderful World von Sam Cooke wurde durch die Levi's 501 Werbung in 1985 nochmal wahnsinnig berühmt. Der Werbespot und der Song sind mir noch sehr gut in Erinnerung. War doch in dem Spot ein netter junger, gut aussehender Mann zu sehen, der nur mit Unterwäsche und Jeans bekleidet in die Badewanne stieg. Viel Spaß beim Hören von Sam Cooke und What a Wonderful World.

Ursprünglich wurde der Song You Can Leave Your Hat On von Joe Cocker auf dem Album Sail Away aus 1972 veröffentlicht. Bekannter wurde der Song allerdings durch den Film 9,5 Wochen aus dem Jahr 1986, in dem Kim Basinger und Mickey Rourke die Hauptrollen spielten. In dem Film 9,5 Wochen wird der Song You Can Leave Your Hat On von Joe Cocker in einer ganz besonderen Szene gespielt. Es handelt sich um eine Striptease-Szene. Diese Szene muss wahnsinnig vielen Leuten im Gedächtnis geblieben sein, denn der Song wurde nach dem Film zum Riesenhit in den Charts. Hören wir Joe Cocker mit You Can Leave Your Hat On.

Der Song Love and Marriage von Frank Sinatra wurde bereits am 17.10.1955 auf dem Album This is Sinatra veröffentlicht. Den meisten dürfte der Song aber durch die Verwendung als Titelmelodie der Fernsehserie Eine schrecklich nette Familie bekannt sein. An die Bundys, die von Ed O'Neill, Katie Sagal, Christina Applegate und David Faustino gespielt werden, erinnern sich doch sicherlich noch viele. Erinnern wir uns nun beim Hören von Frank Sinatras Love and Marriage mit einem Schmunzeln an Al, Peggy, Kelly und Bud.

Als nächstes präsentiere ich den Titelsong zu Akte X, die unheimlichen Fälle des FBI. In der Serie ermitteln die Special Agents Fox, Mulder und Dana Scully gemeinsam in sehr mysteriösen Fällen. Und immer wieder stellt sich die Frage, sind Außerirdische mit im Spiel? Ich habe die Serie immer gerne gesehen und fand, dass die Titelmusik X-Files Theme Song von Mark Snow wunderbar zu der Serie passt. Hören wir nun Mark Snow mit X-Files Theme Song.

Mit dem nächsten Titel reise ich zurück in meine Kindheit und zur Serie Tim Thaler, in der die Schauspieler Tommy Orner, Horst Frank, Stefan Behrens und Bruni Löbel zu sehen waren und Abenteuer zusammen erlebten. Hören wir nun die von Christian Bruhn geschriebene Titelmelodie zu Tim Thaler.

Willkommen zurück zur Sendung Soundtracks 2 mit Elke am Mikrofon. Zum nächsten Song, den ich präsentiere, muss ich nicht viel sagen. Er ist schon in mehreren unserer Sendungen gelaufen. Es ist aus dem Film Robin Hood, König der Diebe, der Song Everything I Do, I Do It For You von Bryan Adams.

Und nun habe ich euch ein Meisterwerk der Filmmusik zu bieten. Es ist das als Raiders March bekannte Musikstück, das wir alle als Titelmusik zu den Indiana Jones Filmen kennen. Es wurde 1981 von John Williams gespielt und veröffentlicht. Viel Spaß beim Hören!

Der Song Layla von Derek and the Dominos, veröffentlicht im März 1971, ist ein zeitloses Meisterwerk, das durch die Coverversion von Eric Clapton aus 1992 und auch durch die Verwendung in der Opel Calibra-Werbung noch einmal bekannt wurde. Übrigens gilt Layla als einer der größten Rocksongs aller Zeiten und hat zahlreiche Musiker beeinflusst. Überzeugen wir uns doch selbst davon, liebe Hörerinnen und Hörer von Radio Haspe. Derek and the Dominos mit Layla.

Eine Serie, die ich als Kind gerne gesehen habe, war die Science-Fiction-Serie Mondbasis Alpha 1. Und besonders gerne hörte ich die Titelmusik zur Serie, bei der ich erst sehr viel später herausfand, dass es sich um Oxygen Part 2 von Jean-Michel Jarre handelte. Bei der Suche nach dem Stück stieß ich auf das Album Oxygen von Jean-Michel Jarre, das ich von Zeit zu Zeit immer noch gerne höre. Aber mein Lieblingsstück ist immer noch Oxygen Part 2.

Liebe Hörerinnen und Hörer von Radio Haspel, so schnell geht eine Stunde vorbei. Und mit meinem letzten Titel gehe ich nochmal in die 80er Jahre zurück. Damals waren romantische Teenie-Filme in. Einer von diesen Filmen war La Boum die Fete, in dem Sophie Marceau eine Hauptrolle spielte. Mit dem Titel Reality von Richard Sanderson aus dem Film La Boum die Fete verabschiede ich mich nun von euch, liebe Hörerinnen und Hörer. Ich hoffe, die Sendung hat euch gefallen. Ich wünsche euch viel Spaß beim Hören des weiteren Programms von Radio Haspe und beim Hören der vielen tollen Sendungen meiner Moderationskollegen. Bis bald, eure Elke. Tschüss!

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Partner Carter und wurde auf dem Vertigo-Label veröffentlicht, aufgenommen in den Trident Studios und produziert von Gus Dudgeon. Die Platte trägt eine warme Mischung aus Folk, akustischem Artrock und pastoralem Gesang. Prägende Stimmen und Instrumente kamen von Davy Johnstone, Gitarre, Mandoline, Sitar, Chris Simpson, Gesang und Gitarre und Glenn Stewart, Gesang und Lyra. Die Songs erzählen von ländlichen Szenen, Reisen und einfachen Stimmungen wie Knaresborough Town, Isle of Skye oder Sunday on the River. Das Album gilt als eines der charmanten, eher unprätentiösen Vertigo-Juwelen der frühen 70er und ist bei Sammlern wegen seiner Originalpressungen begehrt. Vertigo Records war der Progressivrock-Arm der späten 60er Jahre des Philips Records Imperiums. Es existiert noch heute als Teil von Mercury, aber es sind die frühen britischen Veröffentlichungen mit dem Labels Swirl oder Spiral, die bei Sammlern am begehrtesten sind. Working All Day ist ein treibender, bluesig-rockiger Song von Gentle Giant aus dem Album Three Friends von 1972, der als kürzerer, prägnanter Track zwischen komplexeren Prog-Stücken steht. Der Text schildert das harte Leben des Arbeiters, Müdigkeit und soziale Ungerechtigkeit, getragen von markantem Gesang und einem rhythmischen, eingängigen Riff. Geschrieben wurde das Stück von den Bandmitgliedern Carrie Minya sowie den Brüdern Ray, Derek und Phil Shulman. Gentle Giant mit Working All Day.

Der Titel Supernaut erschien 1972 als fünfter Track auf dem Album Volume 4 und gehört zu den markantesten Songs von Black Sabbath aus dieser Phase. Musik und Text, Riff und Groove prägen das Stück. Ein treibender, komprimierter Gitarrenaufbau trifft auf kraftvolles Schlagzeug und Ozzy Osbournes eindringliche Stimme. Der Text handelt von ekstatischen Grenzerfahrungen, Selbstermächtigung und dem Ausbrechen aus Konventionen. Die Studioaufnahme ist bekannt für ihr dichtes, druckvolles Soundbild und wurde live oft als Medleys oder mit Schlagzeugsoli verkürzt gespielt. Musiker und Kritiker hoben besonders das Riff als einflussreich hervor. Für Lenny, Black Sabbath mit Supernaut.

Freedom war eine englische Psychedelic-Rock-Band, die in den späten 1960er und frühen 1970er Jahren aktiv war. Sie wurde ursprünglich von Mitgliedern von Procol Harum gegründet. Ray Royer und Bobby Harrison, die auf der Procol Harum-Hit-Single A Wider Shade of Pale mitgewirkt hatten, wurden von Sänger Gary Brooker aus dem Harum geworfen und durch Robin Trower und Barry Wilson ersetzt. Royer und Harrison gründeten daraufhin Freedom und veröffentlichten zwei deutsche Singles und den Soundtrack für den Tinto Brass Dino De Laurentiis Film Attraction. Freedom mit dem Titel Together.

Pathfinder von Beckers Opera aus dem Jahr 1972 ist ein kompaktes, songorientiertes Progressivrock-Album, das die Band von opulenten Arrangements hin zu direkteren, melodischeren Stücken führte. Die Musik setzt stark auf Hammond-Orgel und klare Gitarrenlinien, ergänzt durch prägnante Gesangharmonien und gelegentliche, akzentuierte Keyboardfarben. Dadurch wird ein dichter, aber zugänglicher Sound kreiert. Neben kürzeren eingängigen Tracks finden Sie längere Stücke und eine ausgedehnte Coverversion von MacArthur Park, die die Band in einem dramatischeren, fast theatralischen Gewand zeigt. Die Band liefert eine routinierte, songdienliche Performance, die das Album zu einem charakteristischen Beispiel für den vielseitigen Vertigo-Katalog der frühen 70er macht. Beggar's Opera mit Pathfinder.

Der Titel Promises der Band Caterpillar ist ein dunkles Jazzrock durchwobenes Stück von ihrer selbstbetitelten Debütplatte aus 1971, das mit seiner dichten Atmosphäre zwischen progressivem Rock und Free Jazz Elementen oszilliert. In knapp 6 Minuten entfaltet der Song wechselnde Spannungsbögen. Ruhige, fast sphärische Passagen wechseln mit eruptiven instrumentalen Ausbrüchen, die Raum für improvisatorische Soli lassen. Die Produktion belässt den Sound rau und unmittelbar, wodurch die emotionale Dringlichkeit des Textes und die jazzige Aggressivität der Bläser besonders wirkungsvoll hervortreten. Promises zeigt Caterpillar als eine Band, die Prog-Ambitionen mit einer unkonventionellen, jazzigen Rohheit verbindet und damit eine intensive, leicht verstörende Hörerfahrung liefert. Hört selbst!

Ironcast Trompete zeichnet kurze, klagende Linien, während ein dichtes Geflecht aus Bläsern, Keyboards und präzisem Schlagzeug die Stimmung zwischen Erwartung und Ausbruch auflädt. Der Track Suspension zeigt Nacleus Fähigkeit, jazzige Komplexität und rockige Direktheit zu verschränken und eine dichte, leicht unruhige Atmosphäre zu erzeugen, die zwischen konzentriertem Hören und impulsivem Loslassen hin und her springt. Ironcast with Nacleus mit dem Titel Suspension.

Ragamuffin's Fool ist das dritte Studioalbum von Jackson Hayes und ist 1972 ebenfalls auf Vertigo erschienen. Die Stücke wechseln zwischen kurzer Eingängigkeit und erzählerischen Passagen, wobei Titel wie Ragamuffin's Fool und die Aufnahme der Choral from Five Bridges Suite das Spektrum der Platte besonders gut illustrieren. Für Sammler ist die ursprüngliche Vertigo-LP begehrt und zahlreiche Reissues und verschiedene Pressungen haben die Verfügbarkeit über die Jahre erhöht. Musikalisch bleibt das Album ein gutes Beispiel dafür, wie Jackson Hayes Melodie und Arrangement über virtuose Länge stellten.

Der siebte Teil der vierten Label Night geht nun auch langsam zu Ende. Aber wie heißt es so schön? Einen haben wir noch. May Queen ist ein träumerischer, leicht mystischer Song von Jade Warrior, erschienen auf dem Album Last Autumn's Dream. Es ist eingebettet in die ruhige, bildhafte Klangwelt der Band. Die Musik webt Flöten, akustische Gitarren und dezente Percussion zu einer pastoral-poetischen Melodie. Der Text beschwört eine Frühlingsfigur voller Licht und zarter Sehnsucht, getragen von warmem Gesang und impressionistischen Bildern. Jade Warrior waren ein Trio, das Rock mit östlichen und atmosphärischen Einflüssen verband. Auf May Queen zeigt sich ihr Hang zu meditativen, klangmalerischen Kompositionen besonders deutlich. Der Track dauert rund 5 Minuten und steht für die stillere, kontemplative Seite der Band. Ein Song, der weniger mit dramatischen Höhepunkten als mit feinen, wiederkehrenden Motiven wirkt und zum langsamen Eintauchen einlädt. Jade Warrior mit der May Queen.

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Hallo ihr da draußen. Herzlich willkommen zum achten und leider schon letzten Teil unserer vierten Label Night rund um Vertigo Records. Angefangen habe ich mit Alex Harvey. Gott hab ihn selig. Der Rockmusiker Alex Harvey wurde als Alexander James Harvey 1935 in Glasgow, Schottland geboren. Mit seiner Sensational Alex Harvey Band war er in den 1970er Jahren ein erfolgreicher Bühnenstar in Europa. Für die nächsten drei Jahre umgab sich die Sensational Alex Harvey Band mit einem Dämonenkult um eine mystische Gestalt namens Wambo, die aus einer Parallelwelt namens Vibrania aufgebrochen sei, um die Menschheit von ihren Irrwegen abzubringen. Alex Harvey litt auf dem Gipfel seines Erfolges zunehmend unter Depressionen, Rückenschmerzen und den Folgen von übermäßigem Schmerzmittelkonsum und Alkoholismus. Alex Harvey starb während einer Tournee in Belgien an einem doppelten Herzinfarkt, einen Tag vor seinem 47. Geburtstag. Dem Facehealer zu Ehren, Midnight Moses. Als Gentle Giant im Studio zu Notts tüftelten, sah Derek Shulman das Stück als sprachliches Spiel. Die Musiker verwebten schnelle Vokalwechsel und verschränkte Harmonien, sodass jeder genau auf die anderen hören musste, damit das Lied nicht auseinanderfiel. Die verwirrend eifersüchtigen Bildfolgen im Text wirkten wie ein kleines psychologisches Labyrinth, das zeigt, wie die Band komplexe Musiksprache mit trockenem Humor verband.

Pile Driver ist das fünfte Studioalbum der englischen Rockband Status Quo, das 1972 veröffentlicht wurde. Paper Plane wurde von Francis Rossi und Bob Young geschrieben. Der Text enthielt eine Anspielung auf den Mercedes-Benz 600 der Band, den sie als drei Riesen deutsche Auto bezeichneten. Es war die einzige Single des Albums, die erste in einer Reihe von 33 Top 40 Hits in den britischen Single Charts werden sollte, als sie nach ihrer Veröffentlichung im November 1972 auf Platz 8 kletterte. Status Quo mit Paper Plane.

Auch die folgende Band mit dem komischen Namen hatten wir schon einmal im Programm dieser Sendung. Passing Through, der John Dummers Oobly Doobly Band, erscheint als Track auf dem Album Oobly Doobly Jubilee und ist auf Streamingdiensten gelistet, wodurch der Song heute leicht zugänglich ist. Die Aufnahme stammt aus der Zeit der ausgedehnten Besetzungswechsel rund um John Dummer. Die Platte enthält Beiträge von Gastmusikern und Background-Sängerinnen, was dem Arrangement zusätzlichen Soul- und Blues-Charakter verleiht. Die LP erschien 1972 natürlich wieder auf Vertigo und ist als Originalpressung bei Sammlern sehr begehrt.

Der nächste Künstler, Jim Croce, erzählt in A Long Time Ago die stille Geschichte eines Wanderers, der aus Einsamkeit und Zurückhaltung erwachsen wird, als eine bedeutsame Begegnung seine Perspektive verändert. Die Worte zeichnen einfache, scharfe Bilder von nächtlichen Wegen und inneren Zweifeln, während Croces warme Stimme und eine sparsame akustische Begleitung die Nähe und Melancholie der Erinnerung unterstützen.

erfolgreich. Statt dramatischer Gesten setzt das Lied auf leise Details und klare Melodien. Diese machen den Wandel vom Alleinsein zur Sehnsucht nach Nähe nachvollziehbar. Am Ende bleibt das Stück als zärtliches, erzählerisches Kleinod stehen, das Crosys Gabe zeigt, komplexe Gefühle in schlichte, ehrliche Liedzeilen zu fassen. Jim Crose mit A Long Time Ago.

0: Und noch ein Album hat Jim Croce bei Vertigo Records veröffentlicht. Careful Man befindet sich auf dem Album Life and Times und wurde 1973 veröffentlicht. Dort als ein kürzerer erzählerischer Song platziert, der Jim Croces Wandel vom ungestümen Jüngling zum besonderen Erwachsenen schildert. Der Text beschreibt in lakonischen, bildhaften Zeilen vergangene Exzesse und eine bewusste Lebensänderung. Kein Glücksspiel mehr, kein Raufhandel, weniger trinken und rauchen.
1: 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Yeah, I used to be a fighter, but now I am a wiser man. I don't drink much, I don't smoke.

Ruckzuck schlägt als frühes Kraftwerkstück zwischen tranceartigem Motoriktreiben und jazzig-folkigen Holzbläserfiguren einen ungewöhnlich rohen Grundton an. Die kurzen treibenden Motive wiederholen sich wie ein ritualisiertes Atemmuster, während Flöten- und Gitarrenlinien darüber klingende, leicht archaische Melodien zeichnen. Der Track erschien bereits auf Kraftwerks frühem Material und gilt als Instrumentalstück, das in der Bandhistorie den Übergang von experimentellen, bandorientierten Arrangements zu späterer Elektronik andeutet. Der deutsche Titel Ruckzuck lässt sich frei mit Right Now übersetzen. Frühe Live-Auftritte aus 1970-71 zeigen das Stück in einer deutlich rockigeren, improvisationsfreudigen Gestalt, was seine Rolle als Brücke zwischen Krautrock, Jazz und dem späteren elektronischen Stil der Band unterstreicht. Kraftwerk mit Ruckzuck!

The Four Horsemen entfaltet sich als dramatischer, psychedelisch aufgeladener Beitrag zu Effordix Childs Konzeptalbum 666, das 1970-71 aufgenommen wurde und 1972 dann auch veröffentlicht. Die Offenbarung des Johannes wurde da musikalisch nachgezeichnet. Keyboarder Vangelis Komposition verbindet wichtige atmosphärische Klangflächen mit eingängigen, wiederholenden Refrainzeilen, die die vier apokalyptischen Reiter beschwören und das Lied zur wohl eindringlichsten Passage des Albums machen. Der Song entwickelte sich zum Tanzflächenkracher in Rockdiskotheken in den 70er Jahren. Wie oft habe ich diesen Titel aufgelegt? Ach ja, und noch so am Rande, bei dem Titel habe ich mir beim Tanzen in meiner damaligen Stammdiskothek Rockpommelsland in Gevelsberg ein Bein gebrochen. Shit happens.

Und wir sind am Ende von 8 Stunden Label Night, Ausgabe 04, über alle Platten und Bands, die bei Vertigo Records veröffentlicht wurden. Vielleicht habt ihr ja die ein oder andere Band wieder oder neu entdeckt. Wenn euch diese Sendung und unser Sender Radio Hasper gefallen hat, dann empfehlt uns doch bitte weiter, denn die Zuhörerzahlen sind unser Applaus. Aber einen allerletzten Titel habe ich noch. Die Band Atlantis wurde im Spätsommer 1972 von Inga Rumpf, Gesang, Jean-Jacques Kravetz an den Keyboards und Karl-Heinz Schott am Bass gegründet. Diese Musiker spielten zuvor bei der Band Frumpy. Zur Gründungsbesetzung zählten darüber hinaus der Gitarrist Frank Dietz und der Schlagzeuger Kurt Kress, ehemals bei der Band Emergency. Nach einigen Live-Auftritten in Deutschland wurde in den Studios von Island Records in London die erste LP produziert, die speziell in den USA großen Anklang fand, wo man Inga Rumpfs bluesorientierte Stimme schätzte. Hört selbst, Atlantis mit Rock'n'Roll Preacher. Wir hören uns.

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1: Hallo zusammen und schön, dass ihr Radio Haspel eingeschaltet habt. Ja, heute ist auf die Ohren angesagt. Und wie heißt das so schön? Der Mensch ist ein Gewohnheitstier. Und vielleicht werdet ihr euch fragen, wieso die Sendung denn heute 2 Stunden dauert. Nun, das hat einen guten Grund. Denn ich habe einen Gast zu Besuch in der Sendung, der auch seine Songs hier vorstellen wird. Kein geringerer als der Generalsekretär der IG Schwermetall, Prince of Darkness, der Lenny. Lenny, hallo, gleich bist du dran, aber zuerst einmal werde ich ein bisschen aufwärmen hier. So Altmetall trifft Neumetall und das klingt wirklich gut. Und ich habe die ersten 3 Songs für euch. Wir beginnen heute mit Kansas und Carry On Wavered Song. Gefolgt von Nazareth mit Expect No Mercy. Und dann Wolfsbane im 3. Pack hier mit Manhunt. Dann geht's gleich weiter mit dem Lenny, den ich gerade ja vorgestellt habe. Freut euch drauf!

Glück auf, meine Freunde! Seit Sekunde 1, als du mich in die Sendung eingeladen hast, Yoshi, war ich Feuer und Flamme und total begeistert. Deswegen bin ich jetzt heute hier am Start, um mit dir die Sendung Auf die Ohren 19 zu moderieren. Wer mich noch nicht kennt, ich bin der Prince of Darkness von der IG Schwermetall auf Radio Haspe. Exklusiv hier bei Auf die Ohren 19. Ich mach direkt weiter mit meinem ersten Dreierpack. Zuerst Accept. Fast as a Shark. Der Song Fast as a Shark der deutschen Heavy-Metal-Pioniere Accept, der für seine unglaublich schnelle Geschwindigkeit bekannt ist und von der Band als ein humorvoller Kontrast zu einem Kinderlied begann, wurde schnell zu einer Heavy-Metal-Hymne und gilt heute als Wegbereiter des Speed-Metal, wobei die Phrase selbst einfach die Geschwindigkeit des Haifisches als Metapher für die Rasanz des Songs meint. Danach machen wir weiter mit Judas Priest, All Guns Blazing. In dem Song geht es um Entschlossenheit und Stärke, um Aggression und Wut und metaphorisch auch etwas um überwältigende Gewalt. Aber merkt euch, immer eins, Gewalt ist keine Lösung. Und nun der dritte Song im Bunde meines ersten Dreierpacks. Was sollte ich da spielen? Aber na klar, in der Sendung vom größten Uriah Heep-Fan, den ich je kennenlernen durfte, unserem Yoshi, musste ich es einfach tun. Herzensangelegenheit. Uriah Heep, Easy Living. Warum genau diesen Song? Nun, als ich damals in einem Altenheimpraktikum zugange war, nach Hause kam und eine Mischung für die älteren Herrschaften vor Ort zusammenstellte und meine Mutter heimkam und Heino, Buni M. oder die Gebrüder Blattschuss hörte, fragte sie sich sicherlich, was geht jetzt ab? Aber sie fragte mich auch, was würde eigentlich bei dir laufen, wenn du mal ins Altenheim kämst? Ich würde wahrscheinlich sagen Black Sabbath, Metallica, Iron Maiden, Judas Priest. Da fragte ich sie zurück. Nun, was läuft denn bei dir im Altenheim? Schnell antwortete sie mit Uriah Heep, Lady in Black. Eine mir bis dato unbekannte Band. Ich fuchste mich schnell rein, war schnell Fan. Und Uriah Heep, Easy Livin', einer der geilsten Stücke, die ich je gehört habe.

Ja, vielen Dank, Lenny. Das war ein Dreierpack, das mir auch sehr gut gefallen hat. Das war ein richtiger Kracher, den du da ausgesucht hast. Und wir wollen jetzt gar nicht so viel hier reden, denn heute ist ja Musik angesagt und das 2 Stunden hier, wir beide zusammen in der Sendung auf die Ohren. Mal schauen, was ich als nächstes Dreierpack zu liefern habe. Als da wären April Wine mit I Like to Rock. Dann haben wir Thin Lizzy, die Iren mit The Holy War. Und aus den USA zu Gast Aerospeedwagon, Back on the Road Again. Nun, das sind meine 3 hier Altmittel-Songs sozusagen. Bin ja gespannt, was gleich dann folgt, wenn der Lenny wieder am Apparallo ist und er uns als Prince of Darkness seine 3 Wünsche präsentiert. Ich freue mich drauf. Ich hoffe, ihr auch so.

0: Ja, das ging ja gut ab, Yoshi. Dein erstes Dreierpack hat mich ja schon fasziniert. Aber dein zweites setzt dem Ganzen ja nochmal die Krone auf. Thin Lizzy, mein absoluter Favorit. Genial, was du da für ein Feuerwerk abgeliefert hast. Ich mache nun weiter mit meinem Dreierpack. Die erste Band ist eine Band, mit der ich doch dann endlich mal zum Heavy Metal fand. Iron Maiden, The Number of the Beast. Zugleich für mich auch das Glanzstück. Na, wenn nicht sogar das beste Heavy-Metal-Album, was die Welt bis dato je hervorgebracht hat. Weiter geht es mit Deep Purple, Lazy. Tja, da kann ich nur eins zu sagen. Einschmökern, anhören, wegfliegen, ab geht die Fahrt. Und dann auch wieder eine Herzensangelegenheit, meine absolute Lieblingsband, Black Sabbath. Lange habe ich hin und her überlegt, welchen Song ich denn spiele. Warpix habe ich schon mal gespielt. Paranoid bestimmt auch mal irgendwo. Aber Children of the Grave, genialer Song. Hier meine Top 3. Iron Maiden, The Number of the Beast, Deep Purple mit Lazy und Black Sabbath, Children of the Grave.
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Ganz am Anfang sagte ich hier schon, Altmetall trifft auf Neumetall. Aber wir hören hier gerade auch hier vom Lenny, dem Generalsekretär der IG Schwermetall, die traditionellen Sachen wie Deep Purple oder auch Black Sabbath logischerweise und auch ein bisschen neueren wie Iron Maiden. Und ich meine, das muss man sich überlegen, die gibt es auch schon jetzt weit über 40 Jahre. Das prägt doch einfach auch die Musik und den Hardrock und den Heavy Rock. Und ich finde es einfach klasse, hier gemeinsam mal was auf die Beine zu stellen. Es ist generationsübergreifend, denn die Musik verbindet und das sollte wirklich überall so sein. Also bitte Leute, lasst euch hier nicht erzählen, das trennt uns und das trennt uns, sondern suchen wir das Gemeinsame. Und dafür habe ich jetzt ausgesucht, eine Band aus den USA, Yesterday and Today, kurz YNT mit She's a Liar, mit einem richtigen Hammer. Gefolgt von Whitesnake mit noch ein bisschen Bluesrock-Feeling mit Don't Break My Heart Again. Und dann geht's weiter mit Doggy White, bekannt als Sänger von Whitesnake, hat dann auch bei Demon's Eye gespielt, aber vorher war er bei Cornerstone. Leider haben sie nur 3 CDs rausgebracht und ich glaube eine Live-CD, aber hier habe ich ausgesucht von Cornerstone, Wounded Land. Und dann schauen wir mal, da müsste gleich noch ein Dreierpack vom Lenny kommen und ich freue mich, dass ihr weiterhin bei Radio Haspe dabei seid, wenn es heißt, auf der Aue 19, die 2-Stunden-Ausgabe mit dem Yoshi und dem Lenny, dem Prince of Darkness.

Ja, das waren ja geniale Worte von dir, Yoshi. Ich finde es auch einfach klasse, wie wir hier zusammensitzen und alt und neu einfach mischen. Ganz einfach. Sucht das Gemeinsame. Klasse Worte. Im Übrigen auch ein klasses Dreierpack von dir. Ich sag ja immer, Musik ist die Sprache aller Nationen. So mache ich weiter mit meinem Dreierpack. Manowar, Blackwind, Fire and Steel. Blackwind, Fire and Steel von Manowar ist ein klassischer Manowar-Song, den jeder kennen dürfte, der die Macht und den Kampf eines Krieges auf dem Schlachtfeld besingt, wobei Blackwind, Fire and Steel einfach elementare Kriegswerkzeuge symbolisieren. Als ich neulich noch einmal das x-te Mal Easy Rider schaute, kam ich natürlich an einer Band nicht vorbei. Der titelgebende Song des Filmes Easy Rider ist Steppenwolf, The Pusher. Einfach ein genialer Song zum Abrocken. Also wer jetzt nicht die Haare öffnet, selber schuld. Selber schuld. Und zum Schluss dieses Dreierpackes von mir spiele ich Metallica, Wherever I May Roam. Ich mag diesen Song sehr. Ich hätte jeden x-beliebigen Song von Metallica spielen können, weil sie alle geil sind. Aber der Song Wherever I May Roam hat so eine schöne, düstere Atmosphäre. Lasst euch treiben von Metallica, Wherever I May Roam. Als nächstes freue ich mich ungemein auf das nächste Dreierpaket von Yoshi. Im Übrigen seid ihr immer noch hier auf Radio Haspe bei Auf die Ohren Nummer 19. Hier gerade am Mikrofon, euer Prince of Darkness aus der IG Schwermetall, heute zu Gast in der Sendung bei Yoshi, bei dem größten Uriah Heep-Fan, hier bei Auf die Ohren.

Und wieder hat der Lenny einen Dreierpack abgeliefert, das es in sich hatte. Wenn ich überlege, Manowar, Steppenwolf und Metallica, Klassiker und, ja, man kann schon gar nicht mehr sagen, neue Bands, und die sind alle schon weit über 40 Jahre alt oder 50 umfasst. Diese drei Bands haben sich hier gut zusammengefunden, hat der Lenny toll präsentiert und es macht einfach Spaß mit ihm hier diese Sendung zu machen. Lieber Lenny, das geht jetzt bei mir nochmal weiter. Ich habe noch einen Dreierpack für uns hier und ich denke, das wird dir auch gut gefallen. Das sind so Dinger, die auch, denke ich mal, aus deiner Feder stammen könnten. Als da wären hier mit Van Halen Pleasure Dome, das geht mal so richtig ab, da jammern die Gitarren. Da gibt's Rainbow Wolf to the Moon. Mit Doggy White, den wir heute schon hatten als Sänger von Cornerstone. Und zu guter Letzt ein Song einer Band, die absolut unterbewertet ist. Stray aus den frühen 70er Jahren mit Our Song. Ja, und dann bleibt mir noch zu sagen, gleich ist noch mal der Lenny dran. Er hat noch ein Zweierpack geschnürt. Und dann ist die Sendung, das sind 2 Stunden hier auf die Ohren, einfach mal vorbei. So schnell kann das gehen. Aber das war einfach eine tolle Sendung, denke ich mal. Und ihr habt bestimmt viel Spaß gehabt. Und schaltet weiter ein, wenn es heißt Radio Haspe. Wir haben so viele tolle Sendungen. Auch der Lenny hat seine Solo-Sendung nur dabei. Oder wir machen Sachen gemeinsam. Das ist Radio Haspe, das ist ein Team. Deswegen sage ich schon mal jetzt Tschüss, bis zum nächsten Mal. Und jetzt kommt nochmal bei Prince of Darkness mit seinen 2 Paketen.

Ja, ich danke dir, Yoshi, von Herzen für die Einladung in deine Sendung Auf die Ohren 19. Ich danke dir ebenfalls für die tollen, beispiellosen Musikexamples. Ich sage, wir sind Radio Haspe. Wir sind nicht anders. Nein, wir können nur anders. Ich beende die Sendung. Ich darf die Sendung beenden. Danke, Yoshi, auch dafür. Ich finde, ich mache weiter mit einem Zweierpack ganz zum Schluss. Zwei Songs, einer etwas neuer, einer etwas älter. Halloween, Dr. Stein. Ein Song, der einfach auf die Ohren geht, Haare öffnen, bangen und wegfliegen lassen. Und ganz zum Schluss spiele ich einen Song, der mir auch sehr am Herzen liegt. Ich liebe den Sänger Jim Morrison. Ihr ahnt, was jetzt kommt. Natürlich, ein Song von The Doors. Welcher könnte es sein? Light My Fire? This Is The End? Riders on the Storm? Nein, wir beenden die Sendung auf die Ohren, hier bei Radio Haspe exklusiv, mit einem echten Klassiker von The Doors. Break on Through. To the other side. Ich hoffe, ich finde nun noch ein paar abschließende Worte für diese Sendung. Ich danke Yoshi von Herzen, dass ich Teil seiner Sendung sein durfte, dass wir das Ding hier zusammen gemeistert haben. Ich hoffe, ihr hattet ganz viel Spaß hier auf Radio Haspe bei Auf die Ohren. Ich war euer Prince of Darkness, werde es weiterhin in der IG Schwermetall sein und verabschiede mich endgültig mit den Worten auf Wiederhören. Rock'n'Roll, rock on, baby.

Hallo und ich begrüße euch hier am Mikrofon zur zweiten Aussage von Rock from Heaven. Musiker, die leider nicht mehr unter uns sind. Und heute beginnen wir mit The Who, dem Song Magic Bus. Wir erinnern an den fantastischen Schlagzeuger Keith Moon, der nicht nur das Schlagzeug malträtierte, sondern auch so einiges Hotelzimmer auseinandernahm. Und Bassist John Entwistle, der mal einen Song geschrieben hat, The Quiet One, der aber so richtig reinpfefferte. The Who, Magic Bus.

Die Band Creedence Clearwater Revival. Sie bestand unter anderem aus zwei Brüdern, John und Tom Fogerty. Während John den Part übernommen hatte, der Star der Band zu sein, der Frontman war Tom, der Rhythmusgitarrist, etwas zurückgezogen, aber irgendwie kam er auch nicht richtig zum Zuge. Das war auch der Grund, warum er CCR trotz großer Erfolge verließ. Er probierte einige eigene Sachen rauszubringen, doch die Projekte gingen alle daneben. Kränklich war er dann und verstarb viel zu früh. In Erinnerung an Tom Fogerty, CCR mit Who'll Stop the Rain.

Wer weiß, wie sich die Rockmusik entwickelt hätte, wenn es Buddy Holly nicht gegeben hätte. Es ist natürlich jetzt eine Musik aus den 50er Jahren, doch er hat unheimlich viel Wirkung auf die jetzige Musik gehabt. Buddy Holly ist viel zu früh verstorben. Bei einem Flugzeugabsturz kam er ums Leben. Und mit ihm weitere Bandkollegen und Menschen, die Leben lang immer für die Musik da waren. In Erinnerung an Buddy Holly, der Song Peggy Sue, hier auf Radio Hasspör für euch.

1976 erschien das neue Rape-Album Firefly. Am Mikrofon John Norton, Ersatz für David Byron, der im gleichen Jahr rausgeflogen war und 1985 verstarb. Sowohl John Norton, Lee Kerslake an den Drums, Bassist Trevor Boulder, der auch neu dazugekommen war, und der Kopf von Rape für viele Jahre, Ken Hensley, sind schon lange nicht mehr unter uns. Viel zu schade, denn das waren alles ausgemacht tolle Musiker und Menschen. Den einen oder anderen habe ich persönlich kennengelernt und deswegen ist meine Betroffenheit hier auch nicht gespielt. Liebe Freunde von Radio Haspe, Sympathy von Rape in Erinnerung an ganz tolle Musiker.

Neben Slade und natürlich auch T-Rex waren sie die Götter des Glamrock. Gemeint sind natürlich Sweet. Wir verabschieden uns von Drummer Mick Tucker und Sänger Brian Connelly. Brian war am Ende ziemlich runter mit den Nerven, hatte ein großes Alkoholproblem und Mick Tucker war lange krank. Kleine Information am Rande, Mick Tucker hat zusammen mit Ian Gillan von Deep Purple eine Band gehabt, bevor dieser zu Deep Purple kam. Hier die Sweet als Erinnerung an die beiden Musiker mit Hellraiser.

Köpfen. Irgendwann stieg er aus, um sein eigenes Projekt durchzuziehen, Rainbow. Für ihn kam ein amerikanischer, außenartiger Gitarrist Tommy Bolin in die Band. Doch Tommy hatte ein Riesenproblem, Heroin. Und so verstarb er viel zu früh, hochtalentiert und trotzdem ein verschenktes Leben. Jetzt ist er da oben irgendwo im Rockhimmel und wird weiter seine Solis runterspielen. Hier die Purple mit You Keep On Moving in Erinnerung an Tommy Bolin.

Um zu erzählen, wer alle bei Yes wann mitspielte, wieder zurückkam oder neu dazukam, dann wieder ging und ein drittes Mal dazukam, würde es, glaube ich, eine Doppelstunde brauchen. Ich mach's kurz. Wir erinnern uns an Chris Squire, der Bassist. Der war eigentlich immer dabei. Und er ist leider viel zu früh von uns gegangen. Auch er ist sehr schwer erkrankt. Hier in Erinnerung an Chris Squire, der Song Roundabout von Yes. Hier auf Radio Haspe für euch bei Rock from Heaven.

te zamen in Van Morrison, de band Wem. It's all over now, dürfte wohl jeder kennen. Peter Barnes ist viel zu früh gegangen und hat wunderbare Musik hinterlassen. Ich habe hier von Camel für euch ausgesucht, Tell Me mit Peter Barnes an den Keyboards.

Ich hatte diese Band in 11,5 gesehen, in einer Jugendsendung sonntags morgens im ARD. Gemeint ist die Band Lynyrd Skynyrd. Doch kurz danach kam ein großer Schock. Denn drei von ihnen hatten einen Flugzeugabsturz nicht überlebt. Was war passiert? Ronnie Van Zandt, Steve Gaines und seine Schwester Cassie wollten in ein anderes Flugzeug steigen als der Rest der Band. Und eigentlich, und da kommen wir später noch einmal zu, sollte die Band Nathred auch mit ihnen fliegen. Die Maschine stürzte ab und drei Mitglieder der Band waren auf der Stelle tot. In Erinnerung an die drei, Freebird von Lynyrd Skynyrd.

Ob der Coversong This Fly Tonight von Joni Mitchell Nazareth berufen haben, in Anlehnung an den Absturz des Flugzeugs von der Band Lynyrd Skynyrd, weiß ich nicht. Aber es heißt, Abschied zu nehmen von drei Musikern aus Dunfermline, die Rockgeschichte geschrieben haben. Gitarrist Manny Charlton, viel zu früh an Krebs verstorben. Der McCarthy, der Sänger, der mit der rauen Stimme leider auch nicht mehr unter uns ist. Und Daryl Sweet, den ich zuletzt beim Konzert, ich glaube in Köln gesehen habe, als sie Uriah Heep supporteten, bei der Tour, lass mich überlegen, Sonic Origami, auch schon einige Jahre her. Ich habe sie oft genug gesehen, zusammen mit Uriah Heep bei Carnival of Rock, in Erinnerung an die drei Musiker, Nathalie mit This Flight Tonight.

Ich gebe zu, ich bin nicht der größte Beatles-Fan unter der Sonne. Dennoch ziehe ich den Hut vor den Meisterwerken von John Lennon und George Harrison, die leider nicht mehr unter uns sind. Der tragische Tod von John Lennon hat mich damals wirklich sehr berührt. Hier von den Beatles in Erinnerung an die beiden, Let It Be.

den Abschluss unserer Erinnerungssendung an großartige Rockmusiker. Hier nun T-Rex Mark Bolan, dessen Freundin ihn und sich bei einem Verkehrsunfall ums Leben brachte. Die Welt trauerte lange um Mark Bolan und insbesondere Mickey Finn, mit dem er die Band gegründet hatte, kam nie über den Tod von Mark Bolan hinweg. In Erinnerung an die beiden Children of the Revolution, T-Rex, und bis zum nächsten Mal, euer Yoshi hier bei Radio Hasmu in der Sendung Rock from Heaven.

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Hallo ihr da draußen. Herzlich willkommen zum dritten und letzten Teil unserer Sendereihe Words Nummer 12. Diesmal mit dem Wort Rock'n'Roll. Begonnen habe ich heute mit der Hohepriesterin des Punk. Patti Smith hat 1978 einen Song geschrieben, der provoziert, schockiert und gleichzeitig ein Manifest ist. Sie reclaimt ein Wort, das gegen sie verwendet wurde, und macht daraus ein Statement. Rock'n'Roll gehört den Außenseitern, den Unangepassten, den Lauten und den Leisen. Patti Smith ist Punkpoetin, Priesterin und Straßenphilosophin in einer Person. Rock'n'Roll Liga war und ist ihr Aufschrei. Weiter geht's mit Kevin Johnson. Ein Song über jemanden, der Rockstar werden wollte und dann doch im Büro gelandet ist. Kevin Johnson erzählt das so ehrlich, dass man gleichzeitig lachen und weinen möchte. Rock'n'Roll ist eben nicht nur Glamour, sondern auch verpasste Chancen und kaputte Gitarrenseiten. Hier kommt die melancholische Seite des Rock. Kevin Johnson mit Rock'n'Roll, I gave you all the best years of my life. Könnte von mir sein.

Als nächstes habe ich wieder mal etwas aus Deutschland. Peter Maffay hatte viele Phasen, aber seine Rockphase war eine der ehrlichsten. Dieser Song ist ein Gruß an die Wurzeln, an die Jugend, an die ersten Gitarrenstunden. Maffay kann Balladen, aber er kann auch Rock. Hier kommt der Beweis. Peter Maffay mit Rock'n'Roll.

Billy Morrison ist ein britischer Musiker, Gitarrist von Billy Idol, Songwriter und gelegentlich auch Schauspieler und bildender Künstler. Er bewegt sich seit Jahrzehnten in der Rock- und Alternativszene und ist besonders für seine Arbeit mit großen Namen des Genres bekannt. Billy Morrison und Ozzy Osbourne zusammen, das klingt, als hätte jemand zwei Gitarrenverstärker übereinander gestapelt. Guts of Rock'n'Roll ist ein Song, der sich selbst nicht zu ernst nimmt, aber dafür umso lauter ist. Hier kommen zwei Männer, die wissen, wie man Bühnen anzündet. Billy Morrison und Ozzy Osbourne mit Guts of Rock'n'Roll.

Kiss haben den Song geschrieben, weil ihr Manager meinte, ihr braucht eine Hymne. Also setzten sie sich hin und schrieben eine. So einfach kann's sein. Rock'n'Roll All Night ist bis heute der Grund, warum in jeder Arena der Welt irgendwann jemand Glitter ins Publikum wirft. Hier kommen die Männer, die Schminke salonfähig gemacht haben. Kiss mit Rock'n'Roll All Night.

Avril Lavigne hat diesen nächsten Song, der jetzt kommt, geschrieben, als alle gesagt haben, Rock ist tot. Ihre Antwort darauf, Hold My Skateboard. Der Song ist Pop-Punk mit Augenzwinkern. Und ein Reminder, dass Rock'n'Roll immer wieder neue Gesichter bekommt. Hier kommt die Königin des Eyeliners, Avril Lavigne mit Rock'n'Roll.

Der Legende nach entstand der nun folgende Song, weil Schlagzeuger John Bonham von Led Zeppelin beim Soundcheck einfach losprügelte. Ein Shuffle, inspiriert von Dick Richard. Jimmy Page stieg ein, Robert Plant brüllte was drüber und zack, ein Klassiker. Zeppelin haben nie lange geplant, die haben einfach gemacht. Hier kommt der Beweis, dass Chaos manchmal Kunst ist. Led Zeppelin mit Rock'n'Roll.

Die nächste Band, die ich für euch spielen möchte, kommt von unseren Nachbarn aus den Niederlanden. Gruppo Sportivo, die niederländische Band, die Rock'n'Roll mit Humor, Pop und Ironie mischte. Sie klangen immer ein bisschen so, als würden sie sich selbst parodieren, aber genau das machte sie so charmant. Hier kommt Rock mit Augenzwinkern. Gruppo Sportivo mit Rock'n'Roll.

Und zurück nach Deutschland. Wolf Spirit aus Würzburg, eine Band, die klingt, als wäre sie 1972 aus einem Van gestiegen. Hippie-Vibes, Orgel, Gitarren, alles analog. Und eine Frontfrau, die abgeht wie Schmidts Katze. Rock'n'Roll Gypsy ist eine Zeitreise ohne Sicherheitsgurt. Hier kommt Retro, das nicht Retro klingt. Wolf Spirit mit Rock'n'Roll Gypsy.

Dee Snider hat mal gesagt, Rock'n'Roll ist wie ein Zombie. Du kannst ihn nicht töten. Und genauso klingt dieser Song. Unaufhaltsam, trotzig, laut. Hier kommt die Band, die nie leise war. Twisted Sister mit You Can't Stop Rock'n'Roll.

So Leute, jetzt habe ich noch was ganz Spezielles für euch. Ja, jetzt kommt wirklich Thomas Gottschalk. Und ja, er singt. Der Song ist eine Mischung aus Nostalgie, Selbstironie und der Frage, wo ist der Rock geblieben? Antwort, hier bei uns, Tommy. Bei Radio Haspe zum Beispiel. Hier kommt der kurioseste Beitrag des Abends. Thomas Gottschalk und die besorgten Väter mit What Happened to Rock'n'Roll?

Susie Quattro war die erste Frau, die im Rock'n'Roll Leder trug, bevor es cool war. Sie hat Bass gespielt wie ein Presslufthammer und gesungen wie ein Motorrad ohne Schalldämpfer. Dieser Song ist pure Energie und Susie ist bis heute der Beweis, dass Rock'n'Roll kein Geschlecht kennt. Hier kommt die Königin des Kick-Ass, Susie Quattro mit Rock'n'Roll Hoochie Coo.

Die Ramones haben den Punk erfunden, indem sie einfach alles weggelassen haben, was kompliziert war. Rock'n'Roll High School ist ihr Schulhofmanifest. Laut, schnell und egal. Hier kommt die Band, die drei Akkorde zur Religion machte. Die Ramones mit Rock'n'Roll High School.

fünf Teenagerinnen, ein Proberaum in Los Angeles und ein Manager, der dachte, er könne eine Girl-Punk-Band wie ein Chemieexperiment zusammenmischen. Die Runaways haben ihm gezeigt, dass Rock'n'Roll nicht gezüchtet wird. Er explodiert einfach. Joan Jett, Lita Ford, Sherry Curry, alle später Ikonen. Hier kommt der Urknall. Die Runaways mit ihrer Version von Rock'n'Roll.

Am Ende der dritten Ausgabe unserer Sendereihe Words Nummer 12, wo jeder Titel das Wort oder den Ausdruck Rock'n'Roll beinhaltet, haben wir für den ganz großen Urvater von allem vorbehalten. Chuck Berry ist nämlich der Grund, warum wir heute überhaupt eine Rocksendung machen können. Er hat Gitarrenriffs erfunden, die bis heute jeder Gitarrenlehrer als erstes beibringt. Rock'n'Roll Music ist sein Manifest. Simpel, direkt und unsterblich. Hier kommt der Architekt des Rock. Chuck Berry, Rock'n'Roll Music. Wir hören uns

0: Hallo, ihr da draußen. Ungewöhnliche Töne bei Solia Music, was? Zur 20. Jubiläumsausgabe dieser Sendung habe ich mir einen Studiogast eingeladen. Er ist Anfang 30 und Fan von Heavy Metal Musik. Daher wird es heute zur Feier des Tages mal etwas lauter werden. Ich begrüße ganz herzlich meinen Freund Lenny.
1: Glück auf an alle Fans von härterer Musik. Vielen, vielen Dank, dass ich heute bei deiner Sendung mitmischen darf. Nun, ich versuche, die Zuhörer nicht ganz so in Angst und Schrecken zu versetzen. Keine Sorge. Aber es sei gesagt, du hast es quasi schon angesprochen. Es wird auf jeden Fall lauter.
0: Lenny, wo beginnt deine musikalische Reise?
1: Ja, meine musikalische Reise beginnt natürlich in meinem Kinderzimmer. Genauer gesagt, in dem meines Bruders, wo damals schon die Ärzte aus den Kinderzimmerboxen schalten. Dies ging natürlich auch nicht an meinen Ohren vorbei. Den ersten Song dieser Sendung widme ich also den Ärzten aus Berlin. Aus Berlin! Ein Stück Punkgeschichte schrieben sie mit dem Album 13, worauf sich das Stück Nie wieder Krieg, nie mehr Las Vegas befindet. Dieser Song ist die mahnende Geschichte über die zerstörerische Natur des Glücksspiels und die Bedeutung, sich von süchtig machendem Verhalten zu lösen.
0: Danke für diesen Einblick. Mich begleitet auch deutsche Musik mein Leben lang. Udo Lindenbergs Andrea Doria Album haben wir seinerzeit gesuchtet. 2014 gab er im Hotel Atlantik, in dem er seit Ewigkeiten wohnt, für MTV ein Unplugged-Konzert. Die Unplugged 2 Show folgte 2018. Der Song Wir ziehen in den Frieden auf diesem Album fördert Frieden, Einheit und Gleichheit unter allen Menschen. Er betont die Ablehnung von Diskriminierung aufgrund von Faktoren wie Geschlecht, Rasse, Sprache, Religion oder politischen Überzeugungen. Der Text vermittelt hauptsächlich eine Botschaft der Hoffnung und ermutigt die Zuhörer, sich im Streben nach Frieden zusammenzuschließen, anstatt neue Mauern und Konflikte entstehen zu lassen. Ich finde, diesen Song kann man nicht oft genug spielen.
2: Artikel 3. Niemand darf wegen seines Geschlechts, seiner Abstammung, seiner Rasse, seiner Sprache, seiner Heimat und Herkunft, seines Glaubens, seiner religiösen oder politischen Anschauungen oder seiner sexuellen Orientierung benachteiligt oder bevorzugt werden.

Der nächste Song ist von einer Band, eine von ein paar dutzenden Bands, die mich zum Heavy Metal inspirierten, um Gitarrist Darren Malakian. Aerials von System of a Down ist mehr als ein New Metal Klassiker. Es ist ein philosophisches Meisterwerk, das die Grenzen zwischen Musik, Poesie und spiritueller Reflexion sprengt. Seit seiner Veröffentlichung im Jahr 2001 auf dem Album Toxicity hat der Song Millionen von Hörern weltweit fasziniert und polarisiert. Mit seiner Mischung aus aggressiven Riffs, hypnotischen Melodien und rätselhaften Texten lädt Aerials dazu ein, die Tiefen des menschlichen Bewusstseins zu erkunden.

Härtere Rockmusik gibt es ja nicht erst seit kurzem. So ist Give It Away ein Rocksong der Red Hot Chili Peppers und die Leadsingle des Albums Blood Sugar Sex Magik, aus dem es im September 1991 ausgekoppelt wurde. Das Lied zählt zu den bekanntesten Stücken der Band und das zugehörige Musikvideo verschaffte ihr erstmals eine kontinuierliche Aufmerksamkeit im Musikfernsehen. Das Stück wurde 1993 mit einem Grammy Award ausgezeichnet. Ich habe sie noch live erleben dürfen, als sie am Ende ihrer Auftritte nur mit einem langen Socken bekleidet noch einmal die Bühne betraten. Legendär.

Es geht weiter mit einer Band, die ich als erstes hörte, wenn man von härterer Musik sprechen darf. Ihr Debütalbum Infest, welches dieses Jahr zufälligerweise 25-jähriges Jubiläum feiert, darf sich einreihen in eine Vielzahl von Klassikern aus der härteren Rock- und Punk-Szene. Für mich als kleines Blach hat mich der Sound von Papa Roach, insbesondere der Gesang von Jacoby Shaddix, einfach umgehauen. In dem Song Between Angels and Insects geht es um Gier und darum, dass Geld deine Probleme alleine nicht lösen. In einem Songfacts-Interview mit Tobin Esperance von Papa Roach wurde enthüllt, dass der Song von Film Fight Club inspiriert wurde. Der Text im Bridge-Abschnitt stammt aus dem Gespräch, das Brad Pitt mit Edward Norton im Flugzeug führte. Fun Fact: Am 1. Februar war es dann endlich soweit. Mein erstes Mal Papa Roach live. Rise of the Roach Tour, 25 Jahre Infest.

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4: Ice Cream Man ist ein Coversong, der vom Blues-Gitarristen John Bream geschrieben wurde. Van Halen nahm eine neue Version des Songs auf ihr Debütalbum auf und er wurde zu einem Live-Klassiker der Gruppe. Über 20 Jahre lang wunderten sich die Fans über den Text dieses Songs. Spekulationen über eine Zeile in dem Song führten zu Dutzenden von Theorien. Das Rätsel wurde 1999 von der Band aufgeklärt. Dave singt tatsächlich I got pudding pie banana, Dixie cups all flavors and push-ups too. Die Dixickle ist David Lee Roths maßgeschneiderte Akustikgitarre, die er hervorholte, um seinen Signatursong Ice Cream Man zu spielen. Sie sah aus wie ein riesiges Eis am Stiel.
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0: Lenny, du hast doch schon des Öfteren mal so spaßeshalber, wie dein Vetter aus Indien irgendwelche Späße gemacht. Könntest du vielleicht den nächsten Titel, wie dein indischer Vetter Ranjit, ansagen?
1: Hallo, bei mir darf es durchaus mal etwas spaßiger zugehen. Als ich die nachfolgende Band entdeckte, war sofort Feuer und Flamme. Was diese drei Jungs aus der Schweiz auf die Bühne bringen, ha, das ist einfach unfassbar. Könnt ihr gar nicht euch vorstellen. Diese Energie dahinter bereitet mir jedes Mal Gänsehaut. Bis dieses Knochenmark. Tut gut. Insbesondere der letzte Song auf ihrem Debüt namens Psilocybin. Oh, so schön. Haut mich jedes Mal wieder um. Psilocybin muss ich wohl hier kaum einem erklären. Ein Dübel und die Fahrt ins All kann losgehen. Anschnallen nicht vergessen. Aber hört selbst, der Name ist Programm.
0: Was war nochmal Psilocybin?

Budgie ist nicht nur der englische Name für Wellensittich, sondern auch eine 1968 gegründete britische Hardrock-Band aus Cardiff in Wales. Ein durchschlagender Erfolg blieb der Gruppe leider verwehrt. Sie gilt jedoch inzwischen als eine der frühesten Heavy-Metal-Bands und erreichte hierdurch einen gewissen Kultstatus. Der nächste Song ist eine Hommage an den Aufstieg des Heavy-Metal in den 80er Jahren sowie an den Hardrock der 70er Jahre. Aber mehr als das, es ermutigt die Leute auch, sich der befreienden Kraft des Rock'n'Roll und der Heavy-Metal-Revolution anzuschließen, die durch die New Wave of British Metal ausgelöst wurde. Musik schafft eine emotionale Landschaft, in der sich Menschen verbinden, kommunizieren und sich als Menschen verwandeln können. Budgie mit Heavy Revolution.

0: Hart, härter, kältig, frostig.
1: Wollen wir zur Normalität zurückkehren? Heavy Metal ist schließlich nichts für Weicheier. Also, Hart, härter, Celtic Frost. Die doch recht unbekannten Thrash-Metaller aus der Schweiz um Frontman Thomas Gabriel Fischer, die zum Beispiel in Sachen Härte, Metallica oder Slayer in nichts nachstehen, sind für mich bis heute ein unsterblich hartes Brett im Heavy Metal, trotz ihrer endgültigen Auflösung 2008. Wer dennoch mal Lust auf ein Live-Konzert hat, muss sich unbedingt mal Triptykon anhören. Die neu gegründete Band von Gabriel Fischer gilt schließlich als Nachfolger von Celtic Frost. Für mich ist Celtic Frost ein echter Geheimtipp, wenn es um düsteren und dennoch geradlinigen Thrash-Metal geht. Im Folgenden hören wir einen absoluten Thrash-Klassiker, der 1990 als einfache 12-Inch-Single an den Start ging. Haare öffnen und bangen!

Der nächste Song Better Days von The Gun fördert die Idee, nicht nur die Probleme um uns herum zu erkennen, sondern auch aktiv auf eine bessere Zukunft hinzuarbeiten. Es inspiriert die Zuhörer, an der Hoffnung festzuhalten, Stellung zu beziehen und nach positiver Veränderung zu streben, um eine Welt zu erreichen, die frei von Angst und voller besserer Tage ist. Schöne Idee.

Über den nachfolgenden Interpreten brauche ich gar nicht allzu viel erzählen. Ihr kennt sie alle. Durch unzählige Alben und wohl die größten Live-Shows dieser Welt konnten sie etliche Male ihr Können unter Beweis stellen. Auch wenn man dem Drummer jetzt ein nicht ganz so gekonntes Spiel nachsagt. Wir machen da weiter, wo wir bei Celtic Frost aufhörten. Im Thrash-Metal. Die Band, die im Übrigen auch das wohl erste Thrash-Metal-Album 1983 auf den Markt brachten, haben sich inzwischen ihren Platz im Metal-Olymp redlich verdient. Die einen sagen Kommerz, ich sage Legenden. Die Rede ist natürlich von Metallica. Insbesondere das Album And Justice for All, welches sie ihrem zuvor verstorbenen Bassisten Cliff Burton widmeten, zählt für mich bis heute zu den besten Thrash-Metal-Alben aller Zeiten. Der Antikriegssong One gehört dabei für mich zu den besten überhaupt. Viel Spaß!

Ohne die nun folgende Band hätte es wohl weder Punk noch Heavy Metal gegeben. Die Rede ist von The Who. Won't Get Fooled Again ist ein Lied der englischen Rockband The Who, geschrieben von Gitarrist und Hauptsongwriter Pete Townshend. Es wurde im Juni 1971 als Single veröffentlicht und erreichte die Top 10 in Großbritannien, während die vollständige 8,5-minütige Version als letzter Track auf dem Album von 1971 Who's Next der Band erscheint, das im August desselben Jahres veröffentlicht wurde. Der Name Who's Next ist eine ins Deutsche nicht übertragbare Doppeldeutigkeit. Einmal das die Nächste von The Who oder zum anderen Wer ist der Nächste? Das bezieht sich augenscheinlich auf das Coverfoto von Ethan Russell. Die vier Bandmitglieder haben gerade an einen Betonblock uriniert. Auch schön.

Ey, Solar Music Man Andy, weißt du was? Muss ich dir erzählen. Eines Tages, ne, da kam dein Sohn Max, einer meiner besten Freunde, auf mich zu und meinte nur, ey, hast du Bock auf wieder was Neues? Hab da was mitgebracht. Ich, in meiner Musik, eigentlich sehr festgefahren, ließ mich aber auf dieses Experiment ein. Blackstone Cherry? Nie davon gehört. Was soll das sein? Magic Mountain? Liegt das im Himalaya? Kann man da hochwandern? Nein. In der Diskografie der Band Blackstone Cherry. Me and Mary Jane? Auch nicht gehört. Was soll das sein? Ein mittlerweile zeitloser Klassiker, der bei mir rauf und runter läuft. Experiment geglückt. Hoffe, ihr habt auch so viel Spaß wie ich damit.

Machen wir einen Sprung nach Irland. Don't Believe a Word ist ein Song der dort ansässigen Band Thin Lizzy, der 1976 veröffentlicht wurde. Der Text handelt davon, dass man nicht alles glauben sollte, was einem erzählt wird, insbesondere wenn es um Liebe geht. Es geht darum, dass Worte lügen können und dass man vorsichtig sein sollte, wenn man jemandem vertraut. Thin Lizzy ist eine irische Rockband. Ihr Werdegang ist eng mit dem Leben von Philip Lynott verbunden, dem Gründer, langjährigen Komponisten, Bassisten und Sänger der Band. Phil Lynott starb am 4. Januar 1986 in Salisbury, Wiltshire, an den Folgen seines langjährigen Drogen- und Alkoholmissbrauchs. Bitte nicht nachmachen.

0: Die nächste Band, die du uns mitgebracht hast, Lenny, das verbindet uns beide sehr. Ich seit den Anfangstagen und du, seitdem du sie das erste Mal gehört hast. Und wir sind beide große Fans dieser Band. Welchen Song hast du uns denn da heute Abend mitgebracht?
1: Oh ja, das verbindet uns. Auf ewig, wie ich finde. Ein weiterer Antikriegssong, der den Vietnamkrieg thematisiert, wurde von den Urvätern des Heavy Metal komponiert und geschaffen. Eine besondere Ehre für mich, die nächste Band um den Prince of Darkness bzw. dieses Stück ankündigen zu dürfen. Für mich seit meiner ersten Hörprobe die Band, wirklich die Band, wenn es um Heavy Metal geht. Eine von vier meiner absoluten Lieblingsbands. Wenn mich nun einer fragt, welches denn mein absoluter Lieblingshit aus den letzten 60 Jahren sei, antworte ich kurz und knapp mit den Worten Warpigs. Was Black Sabbath hier mit den tonnenschweren Riffs von Tony Iommi zaubern, ist von einem anderen Stern. Anders als oft interpretiert, handelt es sich bei dem Song nicht um eine Glorifizierung des Krieges, sondern um einen Antikriegssong, bei dem das Handeln der sogenannten Warpigs, der Kriegstreiber, angeklagt wird.
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3: Inner Secrets ist das 10. Studioalbum von Santana. Es wurde 1978 veröffentlicht und galt im Gegensatz zu der Verschmelzung von Latin, Jazz, Rock und Spiritualität, die frühere Alben kennzeichnete, als Rockalbum. Der Songtext Well Alright von Santana handelt von der jugendlichen Liebe und der Bereitschaft, sich den Träumen und Wünschen hinzugeben. Es geht darum, dass der Sänger sich nicht darum kümmert, was andere über seine Beziehung sagen, sondern einfach seine Liebe leben will. Santana ist übrigens auch eine der Bands, die Lenny und ich beide sehr gerne hören und lieben. Santana mit Well Alright. Leg los, Carlos.

0: war das geil. Boah, beim letzten Song waren meine Haare offen. Und bei euch?
1: So kann es doch weitergehen. Es wird ein klein wenig härter. After Forever war eine Symphonic Metal Band aus den Niederlanden, die 1995 gegründet wurde und sich 2009 leider auflöste. Als 1997 ihre Sängerin Floor Jansen dazu stieß, wurde die Band so richtig komplettiert. Ehe sie 2013 bei Nightwish den eigentlichen Göttern des Symphonic Metal anheuerte, vergingen einige schöne Jahre mit einigen soundgewaltigen Alben und Songs von After Forever. Nicht zuletzt wegen ihrer einzigartigen Mischung aus Symphonic und Death Metal hat es mir diese Band echt angetan. Insbesondere das zweite Album, Decipher, mit dem Titel Monolith of Doubt, könnte ich den ganzen Tag hören. Wer also auf harte Gitarren des Heavy Metals mit sanften Streichern aus dem Klassik steht, ist hier an der richtigen Adresse. Aber Vorsicht, lasst euch nicht von dem Gegrunze von Background-Sänger Sander Gommons erschrecken. Einfach genial, wie man Heavy und Klassik miteinander kombinieren kann.

Der Songtext von Don't Bring Me Down vom Electric Light Orchestra handelt von einer Beziehung, die sich im Laufe der Zeit verändert hat und nun negative Auswirkungen auf den Sänger. Der Titel des Liedes Don't Bring Me Down vermittelt die Botschaft, dass der Sänger nicht mehr von der negativen Energie und den Verhaltensweisen seines Partners heruntergezogen werden will. In dem Song geht es um den emotionalen Schmerz und die Enttäuschung, die aus einer misslungenen Beziehung herrühren, sowie um den Wunsch, nicht weiter verletzt zu werden. Dieses Gefühl kennen wir wohl alle.

Kommen wir nun zu einer echten Herzensangelegenheit. Ihr wollt wissen, was mir auf der Seele brennt? Dann hört jetzt gut zu. In der letzten Zeit konnte man aufgrund einer Reunion von dieser Band wieder mehr hören. Endlich sind die Truppe um Mike Shinoda wieder mit einer neuen Sängerin am Start. Nach dem tragischen Tod um Frontman Chester Bennington im Jahre 2017 war es erst einmal still geworden, um die Band Linkin Park. Sagte ich zu Anfang Herzensangelegenheit? Ja, richtig. Denn Linkin Park sind für mich nicht nur der Einstieg in den Heavy Metal gewesen, sondern bis heute meine absolute Lieblingsband. Noch heute höre ich die Songs rauf und runter. Vor allem die ersten drei Alben, bei denen es noch wesentlich härter zugeht, haben es mir so richtig angetan. Der nun folgende Song befindet sich auf ihrem Debütalbum Hybrid Theory, welches im Übrigen sogar das meistverkaufte Debütalbum des 21. Jahrhunderts ist. Mit der Titelnummer 6 reiht sich das Stück Runaway zwischen 12 andere Songs ein.

Nach den beiden sehr erfolgreichen Alben Ted Nugent von 1975 und Free for All von 1976 arbeitete Musikproduzent Tom Verman zum dritten Mal mit Ted Nugent zusammen. Als er bei einer Session zum Album zum ersten Mal den Titeltrack hörte, wusste er sofort, dass dies Nugents erste Single sein wird. Zwar waren Nugents erste Soloversuche nach der Trennung von The Amboy Dukes schon sehr erfolgreich, aber es fehlte an Hitmaterial, das den extrovertierten Gitarristen auf eine Stufe mit seinen bisherigen Headlinern Aerosmith und ZZ Top hieven würde. Mit dem eingängigen Cat Scratch Fever meinte man einen solchen Hit gefunden zu haben. Cat Scratch Fever ist der englische Begriff für die Katzenkratzkrankheit. Nugent übernahm den Titel von einem Medizinbuch, das seiner damaligen Frau, einer Antiquitätenhändlerin, gehörte. Nugent, der damals wie heute ein kontroverses Image pflegte, war bekannt dafür, ein fanatischer Jäger zu sein und Katzen auf seinem Grundstück zu erschießen, sodass ihm dieser Titel passend erschien. Der Text selbst ist voller sexueller Anspielungen und Wortspiele mit Pussy, was im Englischen sowohl ein Kosename für ein Kätzchen als auch für die weiblichen Geschlechtsorgane ist. Viel Spaß mit Ted Nugent und Cat Scratch Fever hier bei Radio Haspel.

Rainbow, Black Sabbath, Heaven and Hell, Elf oder doch einfach nur Dio? Wo soll man da bloß anfangen? Der nächste Künstler, um den es geht, ist eine wahre Legende im Heavy-Metal-Bereich. In unzähligen Bands und Gastauftritten anderer Weltstars gelang es ihm, was nur sehr wenigen gelang. Er stieg auf zu einem der bedeutendsten Sänger dieses Genres. Angefangen bei Ronnie Dio and the Prophets mit eher bluesigen Akkorden, endete das Ganze mit Heaven and Hell, einer Band bestehend aus alten Black Sabbath-Kollegen, doch eher im Heavy Metal. Solo mit ausgewählten Musikern kam ein Meilenstein auf den Markt, den es so kein zweites Mal gab. Die Rede ist natürlich vom 1983 erschienenen Debüt Holy Diver. Das solche gleichnamige Stück nenne ich immer, wenn es um beispiellosen Heavy Metal geht.

Der letzte Song, den ich heute bei der Solar Music Sendung Nummer 20 mit meinem Studiogast Lenny ausgesucht habe, ist von den Altrockern Deep Purple. In diesem Song geht es um die Drogenszene der frühen 70er Jahre, in der man herumreiste und verschiedene Drogen mit verschiedenen Menschen teilte, denen man unterwegs begegnet ist. Die Besuche verschiedener Orte im Weltraum beziehen sich auf unterschiedliche Highs verschiedener Drogen. Ich wette, dass die Purple dies aus persönlicher Erfahrung geschrieben haben. Viel Spaß und guten Flug mit Deep Purple und Space Rocking.

Ach, wie schade, Andi, dass schöne Dinge immer so schnell vorbeigehen müssen. Aber wie gut, dass wir beide noch jeder einen Song haben, oder? Finde ich auch. Also gut, nun zu meinem letzten Song. Aber man soll ja bekanntlich da aufhören, wo es am schönsten ist. Also, das nachfolgende Beispiel zeigt einmal mehr, dass guter Hardrock nicht zwingend aus Birmingham, London oder den Staaten kommen muss. Schauen wir auf die Landkarte Richtung Münster, also fast hier um die Ecke. So stößt man auf eine Hobbyband namens Eat the Gun, die es mittlerweile zu Rang und Namen in Europa geschafft haben. Stilistischer Gesang treffen hier auf harte, schnelle Riffs. Der Song Loner vom vierten Album Stripped to the Bone lädt echt zum Tanzen und Bangen ein. Viel Spaß!

Last but not least hören wir einen Titel einer Jazzrock-Legende, die Lenny und mir schon ein paar Mal einen gemeinsamen musikalischen Höhenflug serviert haben. Unvergessen ihr Konzert beim Woodstock Forever Festival, wo während des Konzerts die Sonne hinter der Bühne unterging. Geflügelpelle. Die Rede ist vom Trio Kran aus Ulm, das in den 70er und 80er Jahren zu den bekanntesten Vertretern des Genres in Deutschland gehörte. Ihr musikalischer Verdienst ist die Mischung von Jazz und Rock mit orientalischen und asiatischen Klängen. Auf der Bühne überzeugt die Band vor allem durch ihre Spielfreude und musikalische Professionalität. Zum Schluss möchte ich nun noch Lenny danken, der mit mir heute diese Sendung moderiert hat. Es hat tierisch Spaß gemacht. Die Mai-Ausgabe von Solar Music wird am 2. Mai 2025 ausgestrahlt werden. Wie ich sehe, ist es ein Brückentag. Zum Schluss Kran mit Andy Nogger vom gleichnamigen Album. Wir hören uns. Okay.

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Hier ist Radio Haspe, hier ist Brady und herzlich willkommen zur heutigen Ausgabe von Legends. Wir widmen uns heute einer Band, die mit ihrem unverkennbaren Sound die späten 70er und die 80er Jahre prägte, die Dire Straits. Gegründet in London, schufen sie einen einzigartigen Stil, der sich zwischen Roots Rock und Blues bewegt und maßgeblich vom Gitarrenspiel ihres Frontmanns Mark Knopfler beeinflusst wurde. Das hören wir uns gleich mal an. Hier ist Mark Knopfler, Sailing to Philadelphia.

Die Geschichte der Dire Straits begann mit den Brüdern Mark und David Knopfler, Bassist John Isley und Schlagzeuger Pick Withers. In den bescheidenen Anfängen, die sich auch im Bandnamen Dire Straits, was so viel heißt wie schlechte Zeiten, widerspiegelt, nahmen sie ein Demotape auf, das ihren späteren ersten Welthit enthielt. Ein DJ spielte den Song im Radio, der Startschuss für eine beispiellose Karriere. Ihr hört Legends Nummer 26 auf Radio Aspe. Hier ist Brady und jetzt gibt's den Welthit der Dire Straits, Sultans of Swing.

Mark Knopfler war das kreative Zentrum der Dire Straits. Sein einzigartiger Fingerpicking-Stil und seine Songwriting-Qualitäten machten die Band unverwechselbar. Doch auch sein Bruder David trug in den frühen Jahren als Rhythmusgitarrist maßgeblich zum Sound bei, bevor er sich einer Solokarriere widmete. Hier aus seiner Solokarriere bei Radio Haspel Legends 26 Dire Straits David Knopfler mit When We Kiss.

John Eilsley war das beständige Fundament der Dire Straits am Bass. Er war das einzige Mitglied neben Mark Knopfler, das die gesamte Bandgeschichte über dabei war. Nach der Auflösung zeigte er seine musikalische Vielseitigkeit auf einigen Soloalben, die oft von keltischen Klängen inspiriert wurden. Hier für euch John Eilsley, The World is Made of Glass.

Mit dem Einstieg von Alan Clark an den Keyboards erweiterte sich der musikalische Horizont der Dire Straits. Seine Keyboard-Arrangements wurden zu einem wichtigen Bestandteil ihres Sounds, insbesondere auf Alben wie Love Over Gold. Auch nach dem Ende der Band blieb Clark ein gefragter Musiker und arbeitete unter anderem mit Bob Dylan und Tina Turner zusammen. Aber auch mit Mark Knopfler war weitere Zusammenarbeit angesagt. Wir hören jetzt Alan Clark und Mark Knopfler, The Rocks and the Water.

Mitte der 80er Jahre erreichten die Dire Straits mit dem Album Brothers in Arms ihren kommerziellen Höhepunkt. Hits wie Money for Nothing und Brothers in Arms machten sie zu Weltstars. Die dazugehörige Welttournee brach alle Rekorde und festigte ihren Platz in den Annalen der Rockgeschichte. Jetzt lehnt euch zurück, für mich eines der schönsten Stücke der Dire Straits. Hier kommt Brothers in Arms, nur bei uns auf Radio Haspel Legends.

0: In den späteren Jahren stießen Guy Fletcher an den Keyboards und Jack Sonny als Rhythmusgitarrist zur Band. Fletcher blieb auch nach der Auflösung ein enger musikalischer Weggefährte von Mark Knopfler und produzierte viele seiner Soloalben. Jack Sonny hingegen zog sich nach der Brothers in Arms Ära weitgehend aus dem Musikgeschäft zurück. Für euch habe ich gefunden Guy Fletcher mit Mary in the Morning.
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0: Trotz ihres enormen Erfolgs lösten sich die Dire Straits zweimal auf. Mark Knopfler suchte neue musikalische Wege und war des immensen Ruhms müde. Obwohl sie sich für ein letztes Album noch einmal zusammenfanden, blieb die endgültige Auflösung 1995 bestehen. Für euch jetzt hier nochmal die Dire Straits mit On Every Street.
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Das Vermächtnis der Dire Straits ist bis heute lebendig. Ihre zeitlosen Songs und das außergewöhnliche Talent ihrer Mitglieder, insbesondere Mark Knopflers, haben die Musikwelt nachhaltig beeinflusst. Die Solokarrieren der einzelnen Musiker zeugen von Kreativität und Können, das die legendäre Band auszeichnete. Das war's mit Legends für heute. Das waren die Dire Straits im Kurzüberblick. Ich danke euch fürs Zuhören und ich gebe euch nochmal Mark Knopfler auf die Ohren mit Why I Man.

0: Soll ich jetzt den Knaller zünden?
1: Zünd den Knaller. Irre.
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3: Moin Moin oder wie man hier im Pott sagt, Glück auf und herzlich willkommen ihr Metalheads, Rocker und Freunde der gepflegten Härte. Hier ist euer Prince of Darkness direkt aus dem Herzen des Ruhrgebiets, dort wo Malocher-Mentalität, ehrliche Worte und harter Sound seit jeher zusammengehören. Ihr hört die 11. Ausgabe von IG Schwermetall hier bei Radio Haspa auf laut.fm. In den nächsten Stunden gibt es genau das, wofür diese Sendung steht. Fette Riffs, donnernde Drums, brachiale Vocals und jede Menge Leidenschaft für Heavy Metal und alles, was dazugehört. Von echten Klassikern bis zu modernen Brettern, Hauptsache laut, ehrlich und mit ordentlich Druck. Also dreht die Anlage auf Anschlag, schnappt euch euer Lieblingsgetränk und lasst den Alltag für eine Weile hinter euch. Egal, ob ihr gerade zu Hause seid, im Auto unterwegs oder Nachtschicht schiebt, heute regiert der Stahl. Das ist IG Schwermetall, Ausgabe Nummer 11. Ich bin es, euer Prince of Darkness am Mikrofon und gemeinsam feiern wir die Musik, die niemals leise war und niemals leise sein wird. Also, Hörner hoch, Lautstärke auf und los geht's. Zum Auftakt gibt seine Band, die seit Jahrzehnten zeigt, dass man Haltung, Humor und harte Gitarren perfekt verbinden kann. Hier sind kurz und knapp die Ärzte. Mit dem Schwert nach Polen. Viel Spaß!

Deutschland, Februar 92. Der arbeitslose Schustergeselle René geht schwer bewaffnet und im schwarzen Kampfanzug über die polnische Grenze.

0: hinter der Grenze wird Remy von einer polnischen Streife aufgegriffen. Ein Schöffengericht verurteilt ihn zu einer Geldstrafe von 15.000 Zloty, ca. 35 Mark. Er bekam seine Waffen zurück und will nach Tokio, um vom Ninja-Meister eine Lektion zu erhalten. In gebrochenem Deutsch grüßt er seine Eltern. Macht euch keine Sorgen.
1: Weiter geht's mit einem Song, der längst Kultstatus erreicht hat. Laut, direkt und mit einer klaren Botschaft. Er wurde zwar zu Zeiten George W. Bushs geschrieben, aber an Aktualität hat dieser Song nicht verloren. Weg mit diesem Trump. Hier sind Green Day mit American Idiot.

Jetzt wird's außergewöhnlich. Van Canto beweisen, dass Heavy Metal nicht nur von Gitarren lebt. Die deutsche A-Cappella-Metal-Band erzeugt den Großteil ihres Sounds mit ihren Stimmen. Nur das Schlagzeug ist echt. Die Gitarrenriffs werden gesungen. Genau das macht sie so einzigartig. Präzision, jede Menge Energie und ein unverwechselbarer Stil. Mit Battery haben sie sich einen der legendärsten Thrash-Metal-Klassiker von Metallica vorgenommen, als Hommage an eine Band, die sie selbst maßgeblich geprägt hat. Einen Song, den eigentlich jeder für unantastbar hält. Auf ihre ganz eigene Art neu zu interpretieren, war mutig. Und genau deshalb funktioniert dieses Cover so maßgeblich gut. Hier sind Van Canto mit Battery.

Der nächste Song geht an einen richtig guten Freund, der längst zur Familie gehört. Ich denke, du weißt genau, dass du gemeint bist, Bro. Wasted Years von Iron Maiden stammt vom Album Somewhere in Time und gehört für viele Fans zu den größten Klassikern der Band. Das dazugehörige Cover ist ein echtes Kunstwerk, futuristisch im Cyberpunk-Stil, bis ins kleinste Detail voller versteckter Anspielungen auf die Geschichte von Iron Maiden. Man kann es sich immer wieder anschauen und entdeckt jedes Mal etwas Neues. Quasi so wie bei Hieronymus Busch. Genau das macht die legendären Cover von Derek Riggs so besonders. Also hier für euch Iron Maiden mit Wasted Years.

Manchmal geht eine Beziehung zu Ende und manchmal bleibt am Ende einfach nur die Erkenntnis. Herzschmerz vergeht, aber ein Miststück bleibt eben ein dreckiges Miststück. Für alle, die gerade eine Trennung durchmachen und diesen Song heute aus voller Kehle mitsingen wollen, hier sind Eisbrecher mit Miststück. Dreht also auf.

Jetzt wird's etwas melodischer, ohne dabei an Druck zu verlieren. Seether verbinden eingängige Melodien mit schweren Gitarren und einer ordentlichen Portion Emotion. Genau das macht ihren Sound aus. Hier sind die allzeit bekannten Seether mit Remedy.

Typisch Rammstein, kompromisslos, brachial und mit voller Wucht nach vorne. Kaum setzt Weidmanns Heil ein, gibt es kein Halten mehr. Ein massiver Riff, treibende Drums und jede Menge Energie. Hier sind Rammstein mit Weidmanns Heil.

Der nächste Song ist einer meiner absoluten Favoriten von Blink-182. Und das nicht ohne Grund. Stay Together for the Kids erzählt von einer Familie, die auseinanderbricht. Und davon, wie Kinder die Trennung ihrer Eltern erleben. Der Titel spielt auf den Satz an, den viele Kinder hören oder darauf hoffen, bleibt doch zusammen, wenigstens für die Kinder. Der Song zeigt aber auch, dass ein unglückliches Zusammenbleiben nicht automatisch die beste Lösung ist. Genau diese ehrliche, emotionale Seite macht den Song für mich immer wieder so besonders. Hier sind Blink-182 mit Stay Together for the Kids.

Die einen lieben sie, die anderen hassen sie. Aber jetzt wird's nochmal richtig kompromisslos. Slipknot stehen seit Jahren für pure Energie, gnadenlose Härte und eine Intensität, die ihresgleichen sucht. Eyeless ist dafür das perfekte Beispiel. Rasend schnell, aggressiv und voller Wucht. Ein Song, der einen von der ersten Sekunde an so richtig packt. Slipknot mit Eyeless.

Jetzt wird es ein bisschen klassisch. Und zwar richtig. Ein Song, der Geschichte geschrieben hat und als einer der Wegbereiter für den Speed Metal gilt. Accept haben mit Fast as a Shark gezeigt, wie viel Energie, Tempo und Härte in Heavy Metal stecken können. Dieses Intro, dieses Riff, diese Geschwindigkeit. Ein echter Meilenstein und bis heute ein Nackenbrecher der Extraklasse. Also, Lautstärke hoch und Kopf nicht stillhalten. Hier sind Accept mit Fast as a Shark.

Nach all der Härte darf natürlich auch der Spaß nicht fehlen. JBO beweisen seit Jahren, dass Metal nicht nur brachial, sondern auch verdammt unterhaltsam sein kann. Mit ihrem ganz eigenen Humor, schrägen Texten und jeder Menge Selbstironie sorgen die Fun-Metaller aus Deutschland immer wieder für gute Laune. Und wenn der Titel schon sagt, was wir alle fühlen, ich möchte so gerne Metal hören, dann passt das doch perfekt in diese Sendung, oder? Also anschnallen, hier sind JBO. Viel Spaß.

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Jetzt wird es wieder so richtig klassisch. Aber an Härte fehlt es hier ganz bestimmt nicht. Judas Priest gehören zu den ganz großen Namen des New Wave of British Heavy Metal und haben mit ihrem Sound Generationen von Bands einfach nur geprägt. Breaking the Law ist ein zeitloser Klassiker. Ein eingängiges Riff, die unverwechselbare Stimme von Rob Halford und genau diese Energie, die Heavy Metal bis heute ausmacht. Also, Lederjacke an, Nieten raus und Lautstärke hoch. Hier sind Judas Priest mit Breaking the Law.

Jetzt wird es mystisch, düster und richtig theatralisch. Nightwish verbinden seit Jahren Heavy Metal mit orchestraler Atmosphäre, großen Melodien und einer gewaltigen Portion Dramatik. Mit Phantom of the Opera nehmen sie sich einen echten Klassiker vor und verwandeln ihn mit mächtigen Gitarren, symphonischen Elementen und der einzigartigen Metal-Ästhetik der Band in ein ganz besonderes Erlebnis. Also Licht aus, Bühne frei und eintauchen in eine andere Welt. Hier sind Nightwish mit Phantom of the Opera.

Jetzt geht es zurück ins Herz des Ruhrgebiets, dahin, wo Zusammenhalt, Ehrlichkeit und Freundschaft unter echten Kumpels noch zählen. Wie oft ich diese Band live gesehen habe, kann ich nicht mehr zählen. Keine Ahnung, zu oft. Aus Essen stammt diese Band, die sich längst einen Namen in der internationalen Heavy-Metal-Szene gemacht hat. Caliban, harte Riffs, mächtige Breakdowns und jede Menge Emotionen. Genau das ist der Sound dieser Ruhrpott-Metaller. Ein Song über Wut, Schmerz und die Abrechnung mit Dingen, die einen beschäftigen. Hier sind Caliban mit Dein Reich.

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1: Jetzt geht es zurück zu den Wurzeln des New Metal, einer Zeit, in der harte Gitarren, fette Grooves und Hip-Hop-Einflüsse eine ganz neue Metal-Generation geprägt haben. Ende der 90er Jahre, genauer gesagt 1999, veröffentlichten Limp Bizkit mit dem Album Significant Other den Song Break Stuff, ein Song über angestauten Frust, Wut und den Moment, in dem einem einfach alles zu viel wird. Genau diese rohe Energie, der aggressive Groove und der unverwechselbare Stil von Fred Durst machten den Track zu einer Hymne dieser Ära. Ein Song, der auf Festivals bis heute für Ausnahmezustand sorgt. Also Lautstärke hoch und ab dafür. Tja, ihr habt's schon geahnt. So, liebe Metalheads, das war sie, die 11. Ausgabe von IG Schwermetall. Ich hoffe, ihr hattet genauso viel Spaß wie ich. Wir haben heute wieder einmal bewiesen, Heavy Metal hat viele Gesichter, von klassischem Stahl über brachiale Riffs bis hin zu melodischen Klängen und jeder Menge Emotionen. Genau diese Mischung macht diese Musik so einzigartig. Hier aus dem Herzen des Ruhrgebiets verabschiedet sich euer Prince of Darkness. Und keine Sorge, ich gebe den Thron der Dunkelheit nicht so schnell ab. Mein Rücken ist zwar älter geworden, aber für einen guten Metal-Song reicht es noch zum Kopfschütteln. Ja gut, nur der Nacken beschwert sich danach wahrscheinlich beim Betriebsrat. Bleibt ehrlich, bleibt laut und bleibt dem Metal treu. Egal ob im Pott, irgendwo da draußen oder direkt neben dem Verstärker. Hauptsache, die Riffs stimmen. Das war also IG Schwermetall, Ausgabe Nummer 11 bei Radio Haspe auf laut.fm. Hörner hoch, Lautstärke aufdrehen und bis zum nächsten Mal, euer Prince of Darkness. So, nun also wie versprochen, der letzte Song für heute, Limp Bizkit mit Break Stuff.

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0: Vor 2000 Jahren sagte ein weiser Chinese, der über die Zauberkraft des Sex nachdachte:
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Seid gegrüßt zu einer Stunde, die ganz allein euch gehört. Ich bin Elke und es ist mir eine Freude, euch durch diese 23. Ausgabe von Velvet Moods hier bei Radio Haspe zu führen. Wenn das Tageslicht weicht und die Welt zur Ruhe kommt, schlägt die Stunde der Musik, die nicht nur spielt, sondern zu uns spricht. Wir schalten heute bewusst einen Gang zurück, lassen den Ballast des Tages hinter uns und widmen uns dem, was wirklich unter die Haut geht. Den Tönen, die uns begleiten, wenn wir einmal ganz bei uns selbst sind. Zum Auftakt habe ich mir etwas Monumentales ausgesucht, das den Rahmen unserer Sendung sprengt. Ghost Love Score von Nightwish ist kein gewöhnliches Lied. Es ist die dramatische Symphonie, ein Wechselspiel aus zarten, fast zerbrechlichen Momenten und gewaltigen orchestralen Ausbrüchen, die uns in eine andere Welt entführen. Diese Reise, auf die uns die Band hier schickt, ist ein großes Versprechen an eure Ohren und legt die Messlatte für unsere heutige Ausgabe auf eine ganz neue, beeindruckende Höhe. Spürt, wie sich die Klänge entfalten. Hört mit mir Nightwish und Ghost Love Score.

Musik ist für mich wie ein Fenster, durch das wir in eine andere, oft klarere Welt blicken können. Mit Uriah Heep schlagen wir in dieser 23. Ausgabe ein Kapitel auf, das uns erdet und uns einen Moment der Einkehr schenkt. Wise Man strahlt diese wunderbare, reife Gelassenheit aus, die uns dazu animiert, innezuhalten und dem Trubel des Alltags kurz den Rücken zu kehren. Es ist eine Einladung, den Fokus wieder auf die Dinge zu legen, die wirklich Bestand haben und die leisen Weisheiten des Lebens, die oft untergehen, wieder wahrzunehmen. Es folgt Uriah Heep mit Wise Man.

Manchmal reicht ein einziger Song, um genau das Gefühl zu treffen, das wir selbst kaum in Worte fassen können. Feel von Robbie Williams ist für mich der Inbegriff dieser Suche nach dem wahrhaftigen Erleben in einer Zeit, in der alles so schnelllebig ist. Dass ihr heute bei dieser Ausgabe dabei seid, bedeutet mir viel. Und dieser Song bildet den perfekten Soundtrack für unsere gemeinsame Zeit, in der wir uns erlauben dürfen, verletzlich zu sein, einfach nur zu spüren und uns nicht erklären zu müssen. Hört mit mir Robbie Williams und Feel.

Es gibt Stimmen, die eine ganz eigene Gravitation besitzen. Und Whitney Houston gehörte zweifellos dazu. Greatest Love of All ist nicht einfach nur eine Ballade. Es ist ein kraftvolles, fast schon heilendes Bekenntnis zum Selbstvertrauen. Es erinnert uns daran, wie viel Stärke in uns wächst, wenn wir lernen, zu uns selbst zu stehen und uns nicht verbiegen zu lassen. Ein Song, der uns durch die Nacht trägt und uns daran erinnert, dass wir unser eigener Kompass sein können, wenn wir es zulassen. Es folgt Whitney Houston mit Greatest Love of All.

Die Eagles haben wie kaum eine andere Formation die Gabe, ganze Geschichten in Töne zu gießen. Lying Eyes zieht uns mit einer gewissen Sanftheit in sein Narrativ. Eine Mischung aus Sehnsucht, Romantik und der leisen Wehmut, die dem Leben an der Westküste innezuwohnen scheint. Man kann sich dem Rhythmus kaum entziehen, während sich die Geschichte um den Schein und die Realität vor dem inneren Auge entfaltet. Wir machen es uns bei Velvet Moods 23 weiter gemütlich. Genießt die Eagles mit Lying Eyes.

dieser Rhythmus, diese fast schon hypnotische Struktur. The Police haben mit Every Breath You Take ein Stück geschaffen, das sich wie ein roter Faden durch unsere kollektiven Erinnerungen zieht. Die Spannung in diesem Lied ist zeitlos und bleibt selbst nach unzähligen Malen hören faszinierend, weil sie uns immer wieder daran erinnert, wie intensiv Nähe und Beobachtung sein können. Ich freue mich, diesen Klassiker heute Teil unserer 23. Ausgabe von Velvet Moods hier auf Radio Haspe sein zu lassen. Hört mit mir The Police und Every Breath You Take.

Sting bringt mit If I Ever Lose My Faith in You eine wunderbare Nuance von Aufrichtigkeit in unsere Sendung. Es geht um den Anker in einer Welt, die sich oft flüchtig und unsicher anfühlt. Darum, dass wir jemanden oder etwas brauchen, das uns echte Stabilität schenkt, wenn der Boden unter den Füßen nachgibt. Ein intelligenter, sehr feiner Song, der durch seine Tiefe besticht und perfekt in unseren heutigen nachdenklichen Abend passt. Es folgt Sting mit If I Ever Lose My Faith in You.

Rockmusik kann die Seele auf unterschiedliche Weise bewegen. Mal durch raue Power, mal durch pure Zerbrechlichkeit. Aerosmith zeigen uns das mit Dream On auf unnachahmliche Art. Diese stetige, fast fordernde Steigerung, dieser emotionale Ausbruch am Ende. Das ist ein Song, der uns auffordert, unsere Visionen niemals aus den Augen zu verlieren. Egal wie weit weg sie scheinen oder wie steinig der Weg sein mag. Ein absolutes Highlight für unsere heutige Reise bei Velvet Moods 23. Genießt Aerosmith mit Dream On.

Wenn die Nacht ihren tiefsten Punkt erreicht hat, brauchen wir Klänge, die uns sanft umhüllen wie eine warme, schützende Decke. Cyndi Laupers All Through the Night ist für mich wie ein nächtlicher Sternenhimmel, verträumt, sanft und erfüllt von einer Atmosphäre, die uns sicher durch die Dunkelheit leitet. Ich liebe es, diese intimen Momente heute Abend mit euch hier bei Radio Haspe zu teilen und gemeinsam in diesen sanften, fast flüsternden Klangteppich einzutauchen. Es folgt Cyndi Lauper mit All Through the Night.

Wir sind am Ende unserer gemeinsamen Reise angelangt. Zum Abschluss möchte ich euch etwas mitgeben, das den Geist dieser Sendung auf eine fast schon malerische Art einfängt. Edith Piafs La Vie en Rose ist pure Poesie. Es ist die Kunst, die Welt für einen Moment durch eine optimistische Brille zu sehen, alle Sorgen loszulassen und sich ganz dem Augenblick hinzugeben, der uns gerade umschließt. Es ist diese französische Leichtigkeit, die uns daran erinnert, dass das Glück oft in den kleinen, feinen Momenten liegt, die wir oft übersehen. Ich danke euch von Herzen, dass ihr die 23. Ausgabe von Velvet Moods heute hier auf Radio Haspel mit mir geteilt habt. Es war eine Freude, euch durch diese Melodien zu begleiten und gemeinsam zur Ruhe zu kommen. Ich bin Elke und bevor wir uns nun in den weiteren Abend verabschieden, lassen wir die Musik von Edith Piaf noch einmal in den Raum hineinklingen. Ich wünsche euch eine fantastische Nacht, ruht euch gut aus und tankt Kraft für alles, was kommt. Bis zum nächsten Mal. Es folgt noch Edith Piaf mit La Vie en Rose.

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Willkommen zu einer weiteren Stunde Hot and Blue. Euer Gastgeber ist diesmal nicht der Yoshi, das bin ich, der Brady. Und da wird's musikalisch ein bisschen anders, als ihr es gewohnt seid bei Hot and Blue, aber dennoch behalten wir natürlich das Schema bei. Hot, die heißen, harten Songs und Blue, die balladigen, soften Songs. Wir starten Hot durch. Dreht die Regler nach oben. Nehmt Abstand von den Boxen, macht die Bässe rein. Hier kommt AC/DC, Rock'n'Roll ain't noise pollution.

So, nachdem wir festgestellt haben, dass Rock'n'Roll keine Lärmbelästigung ist, kommen wir jetzt trotzdem mal zu den sanfteren Tönen. Hier kommt Raymond mit Supergirl.

Seid ihr wieder gelandet mit dem Supergirl? Okay, dann haltet euch fest, jetzt geht's wieder steil aufwärts mit dem nächsten Hot Song. Bei Yoshi würdet ihr ihn von The Who hören, bei mir hört ihr ihn von Limp Bizkit. Hier ist Behind Blue Eyes.

Ja, ich hoffe, ihr seid immer noch dabei bei der Brady Edition von Hot and Blue. Und hier geht's weiter mit einem meiner absoluten Favorites. Hier ist Dr. Hook and the Medicine Show mit Sylvia's Mother.

Das war aus der Abteilung Blue, Dr. Hook mit Sylvia's Mother. Jetzt kommen wir wieder zur Abteilung Hot. Hier gibt's Bad Religion mit Punkrock-Song. Und damit ich etwas Zeit habe, mir mein Bier in Ruhe zu trinken, gibt's gleich im Anschluss Eric Clapton mit No More Tears in Heaven.

Natürlich gibt's auch richtig geile deutsche Songs. Das möchte ich euch nicht vorenthalten. Ich glaube, das ist auch in Hot and Blue bei Yoshi schon mal gelaufen. Sicher bin ich mir aber nicht, weil ich die Playlisten alle nicht im Kopf habe von unseren Eigenproduktionen. Ist auch ganz egal. Für euch jetzt hier Wolfsheim mit Kein Zurück.

Die Ladies sind ein bisschen unterbesetzt hier bei mir, habe ich gerade so festgestellt. Okay, dann hau ich mal noch einen raus. Hier ist Joan Jett und the Blackhearts mit I Love Rock'n'Roll.

Noch einmal zurück zur Kategorie Blue. Es wird ruhig, es wird sanft und es wird auch ganz schön. Wir lassen uns die Geschichte eines jungen Mannes erzählen, der für seine elektrische Band alles tut. Hier ist Albert Hammond and the Free Electric Band.

Und ein letztes Mal in dieser Sendestunde kommen wir zur Kategorie Blue. Ein Titel, über den Yoshi bestimmt erstaunt sein wird, dass ich ihn ausgesucht habe. Hier kommen für euch Whitesnake mit Here I Go Again.

Das war eine Stunde Hot in Blue in der Bradi Edition. Ich hoffe, es hat euch gefallen. Wie gesagt, die Musikauswahl war anders. Demnächst wieder mit Yoshi und ab und zu auch mal eine mit mir. Okay, weiter geht's im Programm. Ihr bleibt dran. 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

Hallo ihr da draußen, hier ist Radio Haspe. Hier ist die Sendung Solar Music mit der 36. Ausgabe und wie immer am Mikrofon euer Solar Music Man Andy. Begonnen habe ich mit Halloween, der deutschen Power Metal Band. Sie wurde 1984 in Hamburg gegründet und ist eine der erfolgreichsten Metal Bands Deutschlands. Halloween servieren mit Dr. Steen eine augenzwinkernde Horrorparodie, die sich wie ein kleiner Theaterauftritt anhört. Ein verrückter Wissenschaftler, ein schelmischer Refrain und Gitarren, die zwischen Melodie und Metal balancieren. Der Song ist ein Live-Liebling, weil er Humor und handwerklich sauberen Power-Metal verbindet. Beim Hören spürt man die Spielfreude der Band, die gern mit Genre-Klischees spielt. Erzählerisch funktioniert das Stück wie ein Minisketch, in dem die Musik die Pointe liefert und das Publikum lauthals mitlacht. Springen wir nach Dänemark. Torbjørn Riesager, Jahrgang 1971, ist ein dänischer Musiker, der sich im Spannungsfeld von Blues, Rhythm and Blues, Rock, Jazz und Soul bewegt. Er studierte am renommierten Rytmisk Musikkonservatorium in Kopenhagen. 2005 wurde Riesager als dänischer Bluesmusiker des Jahres ausgezeichnet. Torbjørn Riesager and the Black Tornado zeigen mit Inner Light ihre Fähigkeit, Blues, Soul und Retro-Groove zu einem warmen Live-Erlebnis zu verschmelzen. Der Song lebt von organischen Instrumenten, einem vollen Bläsersatz und einer Stimme, die zwischen rauer Authentizität und souliger Eleganz pendelt. Das Stück zieht Zuhörer in einen Groove, bei dem man fast die Barlichter sehen kann. Ich kann das bestätigen, ich habe Torbjørn Riesager and the Black Tornadoes bereits zweimal live erleben dürfen und es ist ein Fest für alle Freunde von Musik, ähnlich der Blues Brothers.

Auch den folgenden Künstler durfte ich vor Jahren mehrfach live sehen. Auch seine Konzerte waren mitreißende Abende. Die Rede ist von Colvin Russell. Er wurde geboren als das sechste von insgesamt 9 Kindern unter dem Namen Colvin Russell Kostler. Er war ein US-amerikanischer Singer-Songwriter und ein typischer Vertreter des Roots-Rock, der seine Wurzeln im Country, Folk und Blues hat. Seine Lebenserfahrungen in der untersten Gesellschaftsschicht machten ihn zu einem Sprachrohr der Underdogs und Entwurzelten. Colvin Russell erzählt in Crossroads von Entscheidungen, staubigen Straßen mit spärlichem Licht und dem rauen Leben eines Singer-Songwriters, dessen Stimme wie Leder klingt. Der Song ist ein Beispiel für autobiografisch geprägten Amerikaner-Blues, einfache, aber eindringliche Akkordfolgen, ein Text, der mehr andeutet als erklärt, und eine Performance, die Authentizität über Perfektion stellt. Nicht von ungefähr bezeichnete man den Singer-Songwriter als den Charles Bukowski der Musik.

Soul of a Man ist ein Gospel-Blues-Song, der 1930 von Blind Willie Johnson aufgenommen wurde. Wie bei den meisten von Johnsons Liedern behandelt er ein spirituelles Thema innerhalb eines bluesmusikalischen Rahmens. Robert Anthony Plant ist ein britischer Rockmusiker, den ich wohl keinem von euch vorstellen muss. Von der Gründung 1968 bis zur Auflösung 1980 war er Leadsänger der britischen Rockband Led Zeppelin. Plant stammt aus dem Black Country, einer Kohlebergbauregion westlich von Birmingham. Robert Plant nähert sich mit Soul of a Man den Wurzeln des Blues und des Gospels, ohne in bloße Nachahmung zu verfallen. Seine Stimme trägt, wie immer, die Geschichte weiter.

Weiter geht es hier bei Radio Haspel mit zwei Damen. Zunächst Kate Bush. Sie schrieb Running Up That Hill als dichten emotionalen Dialog über Empathie und das Verlangen, die Perspektive des anderen einzunehmen. Die Produktion ist charakteristisch für Bush. Experimentelle Synthesizer-Texturen, präzise Arrangements und eine Stimme, die zugleich verletzlich und aber auch entschlossen klingt. Running Up That Hill wurde von Acts wie Placebo, Within Temptation, St. Vincent, Chromatics und McMyers gecovert und für die Abschlussfeier der Olympischen Sommerspiele 2012 neu abgemischt. Nachdem er 2022 in der Netflix-Serie Stranger Things gezeigt wurde, erreichte Running

Die nächste Dame im Bunde ist die 39-jährige Schwedin Anna Michaela Ebba-Elektra von Hauswulf. Sie nutzt in Stardust die monumentale Klangfarbe der Orgel, um eine dichte, fast sakrale Atmosphäre zu erzeugen. Der Song wirkt wie ein Spaziergang durch eine verlassene Kathedrale. Hall, tiefe Register und eine Stimme, die zwischen Flüstern und Aufschrei pendelt. Am 7. Dezember 2021 sagte von Hauswulf, ihr geplantes Konzert in der Notre-Dame de Bonpas in Nantes in Frankreich nach Boykottforderungen fundamentalistischer katholischer Gruppen ab. Die Demonstranten bezeichneten ihre

0: Nelly the Elephant ist ein Kinderlied, das 1956, also es ist genauso alt wie ich, von Ralph Butler und Peter Hart über einen fiktiven, anthropomorphen Elefanten gleichen Namens geschrieben wurde. Die Punkrockband Toy Dolls nahm 1982 eine Coverversion dieses Songs auf, die später auf dem 1983er Album Dig That Groove Baby veröffentlicht wurde. Die Toy Dolls verwandeln mit ihrer Version von Nelly the Elephant ein altbekanntes Kinderlied in eine rasante Punknummer. Tempo, Ironie und eine gehörige Portion Spaß. Die Band ist bekannt für ihre humorvollen Cover und total schrägen Bühnenauftritte. Und somit ist dieses Stück ein Paradebeispiel dafür, wie Punk-Ästhetik auch komödiantisch funktionieren kann. Das Tempo dieses Liedes wird oft verwendet, um den Menschen die richtige Geschwindigkeit für Herz-Lungen-Wiederbelebung beizubringen. Die empfohlene Rate für die Herz-Lungen-Wiederbelebung beträgt 100 Herzdruckmassagen pro Minute. Also lachen, mitsingen und ein kollektives Augenzwinkern. 1, 2, 3, 4.
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kommen wir von diesem Partyhit von den Toy Dolls zu einem Ohrwurm aus unseren deutschen Landen. Immer mehr, geschrieben von Herwig Mitteregger und Ulla Meinecke, ist sowohl ein Album als auch ein bekannter Song, der 1985 veröffentlicht wurde. Herwig Mitteregger war davor unter anderem bei Lokomotive Kreuzberg und Nina Hagens Spliffband-Mitglied. Er zeigt in immer mehr seine Stärke als deutschsprachiger Songwriter, der persönliche Beobachtungen in prägnante Popformen gießt. Der Song verbindet eingängige Melodien mit textlicher Direktheit und einer Stimme, die Erfahrung und Nachdenklichkeit transportiert. Immer mehr stieg am 23. Dezember 1985 in die deutschen Albumcharts auf Platz 46 ein. Dort konnte sich das Album für 2 Wochen halten. Der Songtext handelt von der Sehnsucht nach Intensität oder das Streben nach mehr.

Während der britische Rocker Billy Idol, heute bereits 70, vielleicht am bekanntesten für seine 80er-Jahre-Hits Rebel Yell, Dancing with Myself und natürlich White Wedding ist, haben seine anderen, weniger populären Songs dennoch Eindruck hinterlassen. So nahm das Rolling Stone Magazin 2025 seinen Song Blue Highway von 1983 auf die Liste der 50 besten Roadtrip-Songs überhaupt. Der Song, der auf Platz 34 der Rangliste landete, ist berühmt für Steve Stevens beeindruckendes Gitarrenspiel und nutzt das Bild der Autobahn, um Erkundung ohne Angst und Reue zu vermitteln. Billy Idol liefert mit Blue Highway ein Stück, das die Rock-Attitüde der Straße atmet. Knallige Gitarren, markante Vocals und ein Gefühl von Aufbruch. Los geht's!

Fastway war eine englische Hardrock-Band, die 1982 vom ehemaligen Motorhead-Gitarristen Fast Eddie Clark und dem ehemaligen UFO-Bassisten Pete Way gegründet wurde. Die Band durchlief verschiedene Mitgliederwechsel und Way verließ die Band, nachdem er die Gelegenheit erhalten hatte, mit Ozzy Osbourne aufzutreten. Sie holten den Humble Pie-Schlagzeuger Jerry Shirley und den damals noch unbekannten Sänger Dave King dazu. Fastway präsentieren mit Say What You Will geradlinigen Hardrock. Kraftvolle Riffs, direkte Hooks und eine Produktion, die den Fokus auf Energie legt. Logisch, dass solche Songs live besonders gut funktionieren, weil sie sofort mitreißen. Für euch nun Fastway mit Say What You Will.

Am 19. April 2025 wurde bekannt gegeben, dass Alice Cooper sich erstmals seit 51 Jahren wieder den ehemaligen Mitgliedern Michael Bruce, Dennis Dunaway und Neil Smith zusammengefunden hat, um The Revenge of Alice Cooper zu veröffentlichen. Es ist die erste vollständige Zusammenarbeit der Gruppe seit Muscle of Love von 1973. Alice Cooper kehrt mit Black Mamba zu theatralischem Rock zurück. Dunkle Bildsprache, dramatische Arrangements und diese einzigartige Stimme, die schaurig schöne Geschichten erzählt. Das Stück verbindet Horrorästhetik mit eingängigen Rockelementen und nutzt theatralische Inszenierung als künstlerisches Mittel. Die erste Single des Albums, Black Mamba, feierte am 22. April 2025 in Coopers syndizierter Radiosendung Alice's Attic Premiere. Aus dem Schlangen im Bettlaken-Song Black Mamba, das die Nackenhaare aufstellt, als wären die letzten 52 Jahre erst gestern gewesen, entfesselt das Album freudig ausgelassene Massenpanik. Also Ruhe bewahren.

Machen wir nun einen Sprung über den großen Teich. Devin Allman ist ein US-amerikanischer Blues-Rock-Gitarrist, Sänger, Songwriter und Produzent und der Sohn von Greg Allman. Nach seinem letzten Latino-Sound-inspirierten Output Miami Moon kehrte 2025 mit diesem neuen Opus The Blues Summit Devin Allman zum Blues zurück. Devins Gesang manifestiert gleich beim Opener Runners in the Night, welch mitreißender, ausdrucksstarker Sänger er ist. Er verbindet in Runners in the Night Southern Blues Tradition mit zeitgenössischem Roots Sound. Ein Gastauftritt von Kingfish bringt zusätzliche Gitarrenfarbe. Der Song erzählt von Rastlosigkeit und nächtlicher Suche, getragen von warmen Gitarren und souligen Harmonien. Devin Allman featuring Kingfish mit Runners in the Night.

T2 war eine englische Rockband aus London, die 1970 gegründet wurde und vor allem für ihr Album It'll All Work Out in Boomland aus dem Jahr 1970 bekannt ist. T2 stehen mit No More White Horses für eine psychedelisch-progressive Spielart, die in langen atmosphärischen Passagen denkt. Der Song entfaltet sich in Schichten, Gitarrenflächen, sphärische Effekte und ein Hang zu ausgedehnten Instrumentalparts. Die Anzahl der gepressten LPs war jedoch begrenzt und die damit verbundene Werbung gering. Daher war es schwierig, ein Exemplar in einem Plattenladen seinerzeit zu finden. 1972, während sie Material für ihr zweites Album aufnahmen, löste sich T2 aufgrund interner Konflikte auf. Die Auflösung führte dazu, dass das unvollendete Album bis Anfang der 90er Jahre auf Eis gelegt wurde. Vom ersten Album nun aber T2 mit No More White Horses, hier bei Radio Haspel.

Morgan, ja, es gibt wirklich eine Gruppe mit diesem Namen. Das war eine amerikanische Psychedelic Rock Band, die in Long Island, New York gegründet wurde. Ihr einziges Album, Morgan betitelt, wurde 1969 veröffentlicht und mehrfach neu aufgelegt, bleibt aber dennoch ein seltenes Artefakt, das von begeisterten Plattensammlern geschätzt wird. Morgan fangen mit Of Dreams das verträumte Psychedelic-Gefühl der späten 60er ein. Halbverzerrte Gitarren, weite Melodien und eine melancholische Grundstimmung. Der Song wirkt wie ein Film in Zeitlupe, in dem jedes Instrument eine Farbe beisteuert. Und nun, liebe Hörer, schließt die Augen, um die träumerische Qualität des Songs voll auszukosten. Morgan mit Of Dreams.

Neitzern war eine deutsche Hardrock-Heavy-Metal-Band, die ihr einziges Album Morning 1972 auf Polydors Zebra-Label veröffentlichte. Walter Kirchgessners Kompositionen und Gitarrenspiel erinnern an Ritchie Blackmore von Deep Purple und Bruno Schaaps Gesang erinnert an die Schreie von Robert Plant bei Led Zeppelin. Die Gruppe spielte eine frühe Form von Metal und Hardrock, gekennzeichnet durch eine schwere, progressive Instrumentierung aus Leadgitarre, Orgel, Bass und Schlagzeug. Das Album wurde von Conny Plank produziert im Windrose-Studio in Hamburg. Neitzern liefern mit Crazy Woman rohen, bluesigen Hardrock, in dem der Song druckvolle Riffs mit einer rauen Gesangsperformance kombiniert und einer ungeschliffenen Energie, die typisch für diese Zeit war. Quasi eine Zeitkapsel, die den Sound einer ganzen Ära konserviert. Neitzern mit der verrückten Frau mit Crazy Woman.

Das gleichnamige Debütalbum der amerikanischen Hardrock-Band Terz wurde am 21. Juni 1976 bei Capitol Records veröffentlicht. Rob Tixton von Allmusic beschrieb Terz als ein einfaches, eingängiges, riffgetriebenes Album von Anfang bis Ende, das es nicht schaffte, die Band auf das Niveau von Arena-Rockstars wie Aerosmith und Kiss zu bringen. Terz feiern in Detroit Girls die Motor City mit funkelnden Gitarren und einem Glam angereicherten Rockgefühl, schnell, laut und voller Attitüde. Der Song ist ein typischer Vertreter der Band, die Glam-Ästhetik mit handfestem Rock verband.

Sleepless ist ein Song der englischen Progressive-Rock-Band King Crimson, die 1968 in London gegründet wurde. Er stammt von ihrem 1984er Album Three of a Perfect Pair. Der Track ist vor allem für seine Eröffnungsbasslinie bekannt, in der Tony Levin mit auf die Finger gesteckten Röhrchen auf die Saiten schlägt, um einen pulsierenden Beat zu erzeugen. Im März 2024 wurde eine neue Spin-off-Supergroup namens Beat gegründet, die das King Crimson-Repertoire der 1980er Jahre spielt. Diese umfasste die ehemaligen Mitglieder Gitarrist Adrian Belew und Bassist Tony Levin sowie Ex-Zappa-Gitarrist Steve Vai und Schlagzeuger Danny Carey von Tool. Die Urmitglieder Robert Fripp und Bill Bruford hatten beide Angebote abgelehnt, aber der Gruppe ihren Segen gegeben. Fripp schlug auch den späteren Projektnamen Beat vor, nach dem King Crimson-Album von 1982. Die Band tourte in der zweiten Hälfte des Jahres 2024 durch die Vereinigten Staaten und 2026 durch Europa. In Tilburg in den Niederlanden durfte ich diese Megaband zusammen mit meinem Sohn live erleben. Es war ein unvergesslicher Abend.

Und wieder einmal sind 2 Stunden Solar Music wie im Fluge vergangen. Doch einen Titel habe ich in der 36. Ausgabe noch für euch ausgesucht. Coldplay erzählen in The Scientist eine intime Geschichte von Reue und dem Wunsch nach Wiederherstellung. Musikalisch ist es eine reduzierte Klavierballade, die viel Raum für Emotionen lässt. Das Video ist einprägsam, weil es die Handlung in umgekehrter Reihenfolge zeigt. Ein visuelles Konzept, das die emotionale Wirkung des Songs nur verstärkt. Ich hoffe, ihr hattet beim Zuhören dieser Sendung genauso viel Spaß wie ich bei der Moderation und wir hören uns.

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1: Brady, danke schön. Die 68, dein Geburtsjahr. Und wir haben nicht mehr allzu lange bis zur 75. Ich meine jetzt hier von den Ausgaben von Hot and Blue. Und ich begrüße euch zu einer Sendung hier wieder mal mit ZZ Top am Start. Die Band, die so bis Anfang der 80er so gar nicht in Europa oder auch Deutschland großartig Erfolge hatte, dann aber im April 1980 im Rockpalast in Essen auftrat und danach richtig abräumte. Und hier sind sie mit Beer Drinkers and Hellraisers. Geile Opener für die 68 Hot and Blue Radio Haspel.